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3: 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Am 25. Juni fand im Lora Innenhof die Performance «Sein oder Schein» – ein Dialog mit der Stadt Zürich vom Dalang & Co. statt. 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Fragen von Migration, Zugehörigkeit, Frauenrechte und Liebe werden poetisch, kritisch und humorvoll verhandelt. Die Stadt, eine Stimme aus dem Off, sucht dabei ein ehrliches Gespräch mit ihren Bewohnerinnen. Jetzt senden wir eine Aufnahme davon. Wir wünschen euch viel Spaß beim Zuhören.
4: Zuerst bin ich nur Landschaft. Ein Gletscher. Ein Becken, wo entsteht. Ein Tal. Ein Moränenhügel. Winter. Dann Frühling. Wasser. Wie alles bin ich zuerst Wasser. Tropfen. Flüsse. Rauschen. Im Winter Stille. Für jeden überstandenen Winter verdiene ich mir einen Frühling. Das Warten auf ihn. Dann ein Sämli. Keime. Ein Vogel in einer Baumkrone. Ich wachse und verändere mich mit jedem Wandel der Jahreszeiten. Plötzlich bin ich 2 Hügelzungen. Ein guter Ort, um sich niederzulassen, zum Ausruhen.

ein guter Ort, um sich niederzulassen, zum Ausruhen, zum Bauen. Ich wachse auf mir, kribbelt, surz, ein Bauchnabel entsteht, eine Siedlung, eine Mauer, sumpfig, aufgeschüttet, trockengelegt, ich werde gepflügt und bestellt, Veränderungen werden beschleunigt, verindustrialisiert, ausdehnt, korrigiert, modernisiert, urban.

Stadt heisst das jetzt. Heiss ich jetzt. Das sind Plätze. Pflasterstein und Beton. Statuen. Vögel, die auf der Statue sitzen. Auf die Statue schiessen. Tauben. Viel Tauben. Ein Fuchs, der eine Taube tötet. An genau der Stelle, wo Menschen für ihre Religion geköpft worden sind. Viele Frühlinge vorher. Geschichtetes Blut über geschichtetem Stein, über geschichtetem Wasser. Das Knacken von einem Knick, von einer Taube, von einem Heiligen. Und Schwäne. Oh ja, Schwäne mit Aggressionstherapiebedarf. Und so viele Menschen. Menschen auf Asphalt und Parkplatz für die Menschen und Spielplätze und Bürogebäude und Schulen und dann Administrationsgebäude, um die Plätze, Schulen, Spielplätze und Bürogebäude zu verwalten und Banken und Versicherungen. Und Versicherungen, um die Versicherungen zu versichern. Tram. Wie dicke Raupen, blau, weiß, Fußballfans, Hupen an der Langstrasse, wie auf der goldenen Seeseite, der Berg, wo das Uetli dann auf der anderen.

0: voll ist es. Voll von Menschen. Und mit diesen Menschen kommen die Wörter, die Sprache. Adieu, ah. Merci. Gehen wir zum Mörgeln. Excuse. Salut, ciao, ciao, salut, ciao. Hab's gut. Mach's gut. So viele Sprachen.
1: Salam, salam, Dina.
2: Dzień dobry.
3: Hasta luego, que se vaya bien.
0: Ist doch egal. Und immer wieder Winter. Und jedes Mal nach dem Winter dann doch wieder das Blühen und Surren und Wuseln. Und in dem Wuseln bist auch du. Und du. Und du. Und die Frauen. Frauen, die da sind. Mich anschauen, wie ich sie anschaue, sitzend, starrend, wartend. Und ich bin auch da, schon länger da, schon am längsten da, sitze in meinem Baulärm, werde immer und immer wieder aufgerissen, am Bauchnabel verschönert, geupdatet und dann wieder zugenäht. Ich sehe gut aus für mein Alter, sagt man mir. Ich sehe begehrt. Man will mich. Darum kommen die Männer am Morgen, wenn alles noch schlaft, und putzen die Reste von der Nacht aus meinen Pflastersteinen, aus dem Asphalt, aus den Hecken. Was will man mehr? Was wollt ihr mehr?
4: Sehr gerne.
5: Was machst
6: du? Grüezi miteinander. Ich bin die Stadt.
7: Ja, ja.
6: Freut mich sehr. Und wer sind Sie?
8: Ja, genau. Genau, wenn ich mich da vorstelle.
7: Grüezi
8: miteinander. Ja, mega lässig, dass Sie alle da sind, dass ihr alle da. Oh, ich weiß gar nicht, darf ich du sagen? Ja, können wir du sagen?
7: Sagen wir du.
8: Ja, genau. Ja, also. Ja, ist gut. Ja, also es freut mich sehr, dass ihr alle da sind, dass ich wusste, ich bin natürlich extrem neugierig, oder? Was ihr so zu erzählen habt und so. Vielleicht fangen wir mal an mit etwas, ja? Wie geht es euch so? Also wie geht es euch so im Moment? Wie geht es euch? Ja? Ja, geht es allen gut?
7: Alles gut, und du?
8: Ja, mir geht es eigentlich auch gut, ja, ich muss sagen. Also jetzt wird es ja wieder ein bisschen wärmer und so, da freue ich mich auch, wenn das Wetter wieder ein bisschen besser wird und so. Aber ich möchte jetzt gerne ein bisschen etwas über euch herausfinden. Ja. Genau. Also ich frage jetzt einfach mal da. Also ich möchte jetzt gerne, wenn ich mal so darf, so... Ja. genau, also wie geht's dir?
9: 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Y un día yo quería aprender y ya está. Eso ya lo pasé a segundo plano. Yo quería estar con mi hija y ya. Y fui y al final lo hacía bien. Yo tuve mucha suerte dentro de lo que trabajé, porque yo todo ese trabajo lo hacía después de atender a la gente, ¿sabes? 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Y lo que hacía, mi marido era el que le daban el dinero, porque era su padre y bueno, él era el que estaba allí. Entonces ya también dije, no, si estoy trabajando, porque no voy a tener mi lugar. Y fue porque vino para aquí.
4: ¿Cómo me va? Tranquila estoy y nunca pensé tener esta tranquilidad que tengo ahora y todo me salió mejor de lo que pensaba.
8: Ich meine, ihr seid ja zum Teil, glaube ich, nicht immer schon da gsi und so.
2: Nein, klar.
8: Also du zum Beispiel, wenn ich dich frage, hast du manchmal ein Heimweh oder so?
2: Ja, also das ist eine gute Frage, nach was, oder?
8: Ja.
2: Also ich kenne halt Heimweh und Fernweh, kann ich nicht mehr so gut unterscheiden. Das ist beides, mischt sich ein bisschen.
10: Ich glaube, seit ich wieder da bin, habe ich Fernweh nach Chile, das schon. Mhm. Also es ist etwas Fernweh, würde ich nennen. Für mich ist es irgendwie so, seit ich das erste Mal in Chile war, bin ich ein Jahr weg von da. Und dann kommt man wieder heim. Ist das damals wirklich schon noch gewesen? Aber man hat sich natürlich stark verändert selber. Ich meine, so, ich bin in Chile erwachsen worden, in Chile 18 geworden, nach der Hälfte von dem Jahr. Ich habe in zwei ganz verschiedene Welten hineingesehen. Also auch ähnlich. Ich meine, jetzt vom sozioökonomischen Status her sind es eher ähnlich als unterschiedlich. Obwohl die einen nicht so reich sind wie die anderen, aber allen ist es gut gegangen, sozusagen. Aber eben so politisch, kulturell, zwei ganz verschiedene Welten. Und bin 18 geworden dort. Und ja, das ist auch eine Zeit, wo man unglaublich sich so selber definiert auch, oder? Die Zeit und später noch, während dem Studium dann auch. Und seit ich das erste Mal wieder von Chile heimgekommen bin, gibt es einfach für mich nie mehr einen Ort auf der Welt, wo ich ganz, ganz bin. Egal, ob ich dort bin oder ob ich da bin, bin ich, fehlt etwas. Oder ist einfach ein Teil, ist immer Fernweh nach dem anderen. Genau. Und ich glaube, ja, das kommt wahrscheinlich allen Leuten so, die schon irgendwann mal migriert sind, habe ich das Gefühl. Oder den meisten oder vielen. Es ist so, einfach so, fällt einem dann immer das, was man gerade nicht hat. Ja. Auch, ich habe natürlich auch Fernweh nach der Schweiz gehabt, ab und zu in der Zeit, als ich in Chile war, länger. Und klar habe ich, das war vorher vielleicht nicht ganz korrekt, wenn ich gesagt habe, ich habe eigentlich kein Heimweh gehabt. Und klar hat man kurze Momente, wo man mal irgendwie Heimweh hat, als ich das erste Mal richtig scheiße krank war in Chile. Im Winter. Und wir sind dann irgendwie mal kurz in Santiago und wieder heim auf Gonse. Und in Santiago halt echt einen scheiß Smog. Und dann habe ich nachher richtig fucking scheiß Verkältung. So eine richtig hässliche. Und nachher habe ich wirklich sehr schnell auch einfach Fernweh nach der Schweiz entwickelt. Also wirklich, dass ich eben, egal auf welcher Seite vom Atlantik ich dann bin, ich echt bei anderen. Und es geht von mega persönlichen Sachen, von Leuten, die einem fehlen, halt, die dann weit weg sind, bis zu so Sachen, dass ich in Chile mich immer unglaublich aufgeregt habe darüber, wie schwierig es ist, sich zu organisieren, Organisationen zu gründen. Also in Chile, wenn du einen Verein gründen willst, das ist fast unmöglich. Weil dann musst du entweder ganz viele Leute aus der gleichen Gemeinde sein. Wir haben zum Beispiel in der Stadt Santiago mal einen Verein gründen und dann alle hätten müssen aus der gleichen Gemeinde, Comuna von Santiago, sind ja 47 oder was. Alle hätten müssen aus der gleichen Comuna sein. Oder sonst, wenn einer machen will, der interkommunal ist, hättest du weiss nicht, wie viele Leute sind. Also es ist einfach wirklich, du merkst noch richtig, wie ich habe ganz fest das Gefühl, das kommt von der Diktaturzeit her, dass das einfach so unmöglich wie möglich hätte gemacht werden den Menschen.
11: 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Тому що я бачу своє майбутнє. Я не опускаю руки донизу. Я мушу жити далі. Я мушу зробити все необхідне, щоб знов почувати себе живою, радісною та щасливою.

Oh je, schlau.

Geh mal schauen, wie die Stadt aussieht. Dann habe ich gesehen, ach, dort hat es ja eine Kunstgewerbeschule. Hat es eine tolle Kunstgewerbeschule in einem alten Kloster. Ich weiß nicht, ob sie immer noch dort ist, aber ich habe gesagt, cool, ist immer. Bin ich dort rein aufs Büro und gesagt, ich kann mir da eine Prüfung machen. Ich sage, ja. Ja, ich glaube, ich melde mich an, mache da eine Prüfung. Und dann haben sie mir Unterlagen gegeben. Dann habe ich die Prüfung gemacht und dann bin ich reingekommen. Dann bin ich von dem Krachen hin jeden Tag in Luzern zur Schule. Ich bin eben morgen um 5 Uhr los. Zuerst musste ich alles fürlaufen. Ich konnte nicht kein Auto fahren, ich hatte kein Auto. Ich hätte ja kein Auto gehabt. Alles fürlaufen, auf Wollhausen, alles zu Fuß, Wollhausen auf die Bahn und dann auf Luzern mit Schule. Dort habe ich auch wieder spannende Leute kennengelernt. Dann bin ich eben schwanger geworden. Und dann war ich fertig mit der Schule. Und dann hat Monika. Ah, nein, warte mal, das ist ja noch dort. Ja, genau, in Rüti im Sommer. In der Sommerferien hat sie mir plötzlich ein Inserat gebracht und hat gesagt, schau mal, da im Theater Neumär suchen sie jemanden für die Garderobe. Das wäre doch nicht etwas für dich. Und dann habe ich einfach gesagt, Mensch, bewirb dich. Und gesagt, also gut, dann habe ich, du, ich sage, ich kann auch so finden, so fürs Zettel. Ich habe, du, da habe ich vis-à-vis von dem Haus in Rüti hat es ein anderes Haus natürlich gehabt und dort haben die Schauspieler gelebt aus dem Schauspielhaus. Und die haben gerade ein Kind bekommen und die haben jemanden gesucht, das war ein Säugling, der zu dem Säugling schaut. Und das habe ich dann gemacht. Ja, ich habe so wenig Geld gebraucht. Genau, und ich habe noch alles versetzt, was ich nur konnte. Hopfreneli habe ich gehabt. Habe alles versetzt. Von meiner Gotte. Ein Baby mit echt Haar. Dort habe ich 600 Franken bekommen. Habe ich auch versetzt. Alles versetzt. Alles zu Geld gemacht. Und dann dem Kind noch geschaut. Genau. Weil, genau, mein Vater hat mir nie einen Rappen bezahlt, gell? Nie. Hätte ihn einklagen können, aber ich habe gefunden, du, ich brauche dich nicht. Es war natürlich ziemlich überstiegen von mir. Gell? Ich dachte, ich mache alles allein. Den brauche ich nicht.

0: Und meine Frau mit einem kleinen Kind. Du bist wirklich, also ich kann wirklich, du bist richtig aufgefallen. Wie war das auch die Zeit gewesen? Ich weiss nicht recht. Ich kann es gar nicht recht sagen. Und du bist auch, ich habe auch das Gefühl gehabt, es hätte Mann angezogen. Ich hätte das toll gefunden. Weißt du, so. Also wir haben dort in Rüti, Monika und ich, wir haben das ganze Haus voller Männer gehabt.
1: Das klingt schrecklich.
0: Wirklich, und alle wollten mit uns zusammen sein und mit uns in die Ferien gehen und mit unseren Kindern zusammen sein. Wir waren die Attraktion in dem Rüti. Ja gut, im Rüti. In der Rüti. Wir zwei Frauen mit unseren drei Kindern. Die Attraktion. Und wir haben sie voller Zeug genossen. Ja, Mann, haben unsere Kinder auf den Schultern herumgebuckelt und wir endlich einmal ein Kind an der Hand oder irgendwie auf dem Schoss, weißt, durch die Wälder getragen und heimgekommen und haben für uns gekocht. Und also es war also noch gut gewesen, wirklich so. Ohne Mann, nur mit Kindern.

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1: Was wünscht ihr euch noch von mir?
2: Bezahle waren Wohnungen!
1: Und du, was wünschst du dir?
2: Mit Mr. Zürich, я бажаю собі мати шанс для того, щоб я могла бути щасливою знову тут і змогла будувати своє майбутнє теж тут.
1: Ja, ich sehe es. Es ist einfach nicht gerecht. Ich gebe mein Bestes, aber wir sind halt leider auch einfach die Hände gebunden. Und du? Du willst wieder zurückgehen, nach 50 Jahren? Wieso denn?
3: 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Se ela levar sua blusa para lavar, é 4 franco. 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Já vai ficar uns 70, porque ela ficou mais horas com você. 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
4: Ja, einfach mehr Gerechtigkeit für die Hälfte der Menschheit, wo wir sind. Wir werden immer so ein bisschen wie eine Minderheit behandelt. Wir gehören immer so mit den Minderheiten zusammen, zu den Armen, wo man zu einem schauen muss. Dabei sind wir eigentlich Mehrheit auf der Welt. Das ist wirklich wahr. Also das ist immer so. Genau. Und darum stellen wir auch irgendwie vor, so in diesem Bereich irgendwie mehr zu geben. So. Frauenpower, die Sachen verändert. Mit Frauen von überall.
1: Hast du Kind?
4: Nein.
1: Willst du Kind?
4: Als Teenie habe ich immer gesagt, ich will nie ein Kind, ich will nie heiraten. Dann habe ich dann noch meinen Mann gehabt, meinen Ex. Und wir haben eigentlich vor, zusammen so ungefähr so 2 Kinder zu haben. Wir haben irgendwie so die Vorstellung gehabt, dass wir mal Familie werden. Und das hat sich eigentlich nicht ergeben. Und dann in dem Moment, wo es mir ja extrem schlecht gegangen ist, wo wir es trennt haben, es ist mir wirklich so auf verschiedenen Ebenen schlecht gegangen. Ich habe meine Schwester verloren gehabt zum Beispiel und so. Wenn ich auch sehr froh war, hatte ich keine Kinder gehabt. Und jetzt inzwischen ist es eigentlich einfach so, dass ich

Hallo? Hallo? Wo gehen wir denn jetzt an? Hallo, lass mich nicht alleine da. Jetzt haben wir uns doch gerade so gut verstanden.

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1: Bei der Wolf-Familie hat es einen Haufen Junge gegeben. Und wie das halt so ist, stehen die gerne ein bisschen miteinander raufen. Der Kleinste von allen kriegt leider immer aufs Dach, besonders vom Grössten. Aber der Kleine ist ein schlauer Wolf und schaut bei den Eltern ab, wie die sich an ihre Beute anschleichen. Er versteckt sich gegen den Wind, niemand soll ihn schmecken. Und so flößt er seinem grossen Bruder einmal so richtig Angst ein.

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4: Wir kommen jetzt zum heutigen Fokus der Sendung. Und zwar hören wir ein Interview mit der Professorin und Aktivistin Shaima Ona Demlesguetos. Das Interview lief letzte Woche im Info am Martes. Vielen Dank an Caro, die es geführt hat und uns zur Verfügung gestellt hat. Wir haben das für euch auf Deutsch übersetzt.
5: Shaima Ona Demlesguetos ist Professorin und Forscherin an der Universität von Havanna, aber vor allem eine Community-Aktivistin, die sich in verschiedenen Stadtvierteln für lokale Entwicklungsprojekte, solidarische Wirtschaftsformen und Sozialarbeit engagiert. Seit mehreren Jahren begleitet Shaima Basisinitiativen, Netzwerke von weiblichen UnternehmerInnen und Räume für Allgemeinbildung, die darauf abzielen, die Beteiligung der BürgerInnen und die Organisation der Gemeinschaft zu stärken. Sie koordiniert und berät Projekte wie Ibona Aye und Esubi, die sich auf den Gemeindetourismus, den Naturschutz und die Bewahrung kultureller Traditionen konzentrieren. Sie ist auch Teil der Gemeinschaft San Egidio, wo sie die friedensfördernde Schule in Latimba organisiert. Das ist ein wöchentlicher Treffpunkt zur Begleitung von Kindern und Familien in prekären Lebenssituationen. Sie nimmt an Gemeinschaftsmessen, Märkten, ökologischen Landwirtschaftsveranstaltungen und lokalen Netzwerken teil, die alternative Wirtschaftssysteme und Genossenschaften fördern. Shaimas Arbeit verbindet Forschung, Lehre und direktes Handeln vor Ort mit Schwerpunkt auf BürgerInnenbeteiligung, kommunaler Entwicklung, kritischer Wirtschaftspolitik und der starken Einbindung lokaler AkteurInnen. Wir heißen dich herzlich willkommen, Shaima, hier bei Radio Lora in Zürich in der Schweiz. Wir freuen uns sehr, ein paar Worte mit dir wechseln zu können. Zunächst einmal möchte ich dich bitten, uns, also sowohl mir als auch dem Publikum, zu erzählen, wie diese Arbeit, die du leistest, aussieht.
6: Guten Morgen, ich finde diese Vorstellung von mir war sehr gut. Mein Name ist Shaima und ich grüße das gesamte Publikum hier aus Kuba. Das Ziel unserer Arbeit als LehrerInnen, aber auch als UnterstützerInnen der Gemeinschaft ist es, dass das Wissen nicht im Klassenzimmer bleibt, sondern weit über die Praxis hinausgeht. Am Anfang war es aufgrund der wirtschaftlichen Bedingungen etwas schwierig, Gemeinschaftsprojekte zu unterstützen und zu stärken. Aber die sozialen Bedingungen sind wirklich sehr vorteilhaft. Wir KubanerInnen sind äußerst solidarisch und stärken und unterstützen letztendlich jedes Projekt untereinander, solange es den Begünstigten zugutekommt. Daher halte ich es für sehr einfach, die Probleme zu erkennen und zu versuchen, sie aus einem anderen Blickwinkel zu betrachten.
7: Te introduces en el sistema, encuentras cuáles son los problemas y tratas de enfocarlos desde otro punto de vista.
5: Das ist sehr interessant. Und irgendwo in deinem Lebenslauf steht, dass du dich beispielsweise speziell mit dem Thema Gemeindetourismus beschäftigst. Was ist Gemeindetourismus?
7: Nosotros entendemos que el turismo comunitario.
6: Wir verstehen unter Gemeindetourismus, dass man die Stadtviertel aus der Sicht der Gemeinschaft betrachtet und mit ihnen arbeitet. Das heißt, im Gegensatz zum Massentourismus, der zwar effektiv, aber unpersönlich sein kann, zielt unser Ansatz darauf ab, dass die BesucherInnen eine Verbindung zum lokalen Leben, zu den Geschichten und dem Wissen der Menschen herstellen und dass die Gewinne nicht an große Hotelketten gehen. sondern direkt der Gemeinschaft zugutekommen, so dass die Gemeinschaft davon profitiert, dass die Schulen verbessert werden, dass Arbeitsplätze geschaffen werden, dass öffentliche Räume wiederhergestellt werden und dass Basisinitiativen finanziert werden können. Es ist ein Tourismus mit einem menschlichen Gesicht, um Brücken zu bauen und darüber hinaus viel mehr zu sehen, als man in Kuba tun kann. Meine Idee ist es immer, Kuba aus einer weniger kapitalistischen und viel sozialeren Perspektive zu betrachten.
5: Gut, und wie wird das konkret umgesetzt? Bringst du zum Beispiel Menschen, die in Havanna leben, mit TouristInnen zusammen oder gehst du anders vor? Wenn ich beispielsweise eine Touristin bin, die daran interessiert ist, Kuba kennenzulernen, wie würde das ausgehend von der Erfahrung des Gemeindetourismus aussehen?
6: Nun, normalerweise bringen wir die TouristInnen in die Gemeinden. Sie besuchen die Projekte, sehen sich die Betriebe an und kaufen Produkte, die vollständig agroökologisch sind. Sie haben auch Schlafräume direkt in der Gemeinde, mit den Kindern der Gemeinde. Das Ganze passiert aber nicht in Havanna. Der Gemeindetourismus entwickelt sich im ganzen Land, wo man in extrem isolierte Gemeinschaften fährt und die Mitglieder der Gemeinde selbst mit den Menschen interagieren. Es geht darum zu zeigen, dass Kuba viel mehr ist als Hotels, Paraderos oder Weinberge, sondern dass es viele Dörfer gibt, dass es viele arbeitende Frauen gibt. Es ist auch direkt ein sehr geschlechtsspezifischer Ansatz. Und dass es viel Natur gibt und es darum geht, direkt mit der Natur, mit der Umwelt zu leben und zu teilen, die Umwelt zu schützen. Ein bisschen mehr mit den Gemeinschaften und weniger mit großen Hotelketten. Nun, das gibt den BesucherInnen die Möglichkeit, ein Kuba kennenzulernen, das weit über Varadero und die schönsten Strände hinausgeht, was das kapitalistische System normalerweise konstruiert, wenn es ein Bild von Kuba zeichnet. Und dass es eher damit zu tun hat, das wahre Gesicht kennenzulernen.
5: Du hast mir gerade auch gesagt, dass eines der Hauptanliegen darin besteht, auch die Erfahrungen der Frauen zu würdigen. In diesem Zusammenhang wollte ich dich fragen, welchen Platz haben Frauen derzeit in Kuba und vor welchen Herausforderungen stehen Frauen in Kuba heute?
2: El lugar de la mujer actualmente en Cuba, ¿cuáles son los desafíos que tienen las mujeres en Cuba, en el presente?
7: Bueno, primero comienzo diciendo que yo siempre voy a partir un poco permeada al ser mujer y ser madre.
6: Nun, zunächst einmal möchte ich sagen, dass ich immer ein wenig voreingenommen bin, denn als Frau und Mutter habe ich eine sehr starke Ausrichtung darauf. Aber ich muss dir auch sagen, dass Kuba aus rechtlicher Sicht Frauen viele Vorteile bietet und Vorbilder hat, denen fast alle folgen sollten. Es muss klargestellt werden, dass hier in Kuba für gleiche Arbeit gleicher Lohn gezahlt wird, dass wir mehr Frauen als Männer im Parlament haben, dass wir viele Frauen in politischen Führungspositionen haben und warum nicht, dass wir auch viele Frauen haben, die ein Unternehmen besitzen. Aber dennoch gibt es ein echtes Problem, das viel mit ganz Lateinamerika zu tun hat. Es gibt viel Machismo und viel Diskriminierung. Und deshalb bin ich der Meinung, dass Frauen das Herzstück des Widerstands sind, dass sie diejenigen sind, die die Gemeinschaften verändern können. Da in Kuba die Rolle der Frau über die realen Sichtweisen hinausgeht, die im Laufe der Jahre zugelassen wurden. Denn tatsächlich gibt es seit mehr als 60 Jahren die Gleichstellung der Geschlechter aus rechtlicher Sicht und die soziale Anerkennung aus privater Sicht. Wenn auch nicht so sehr, weil Frauen viel mehr Last zu tragen haben, viel mehr Aufgaben in der Pflege. Man muss ihre Führungsrollen stärken, ihren wirtschaftlichen und sozialen Beitrag sichtbar machen und weiter versuchen, diese Lücken zu schließen. Wir sprechen also eher von einer Frage der Gerechtigkeit.
2: Claro. Sí, todo lo que mencionas es algo que también bien conocemos.
5: Ja, natürlich. Alles, was du erwähnt hast, ist etwas, das wir auch in kapitalistischen Ländern gut kennen, sagen wir mal mit anderen allgemeinen Konzepten. Aber es passiert oft genau das, was du beschreibst, die Überlastung im Bereich der Pflege und so weiter und konkret, wie diese Probleme dort angegangen werden. Was tun kubanische Frauen, um diese Realität zu verändern, die, wie du sagst, zwar rechtlich vielleicht kein Problem darstellt, aber in kultureller Hinsicht manchmal zu Problemen führt? Was tun Frauen, um diesen Kampf zu führen?
4: Ich kann wirklich sagen, dass es immer mehr Studien mit Gender Focus gibt und dass es viel mehr Netzwerke für Unternehmerinnen gibt, die Unternehmen für und mit Frauen aus wirtschaftlicher Sicht fördern und das mit Frauen in der Gemeinschaft. Ich glaube, dass wir große Fortschritte machen und derzeit ein Vorbild für die Welt sein können und für alles, was von großartigen Frauen wie Celia Sanchez erreicht wurde. Aber derzeit können wir sagen, dass es einen Ansatz gibt, der vom Widerstand der kommunistischen Jugend ausgeht. Es gibt auch andere Varianten, die ebenfalls von Frauen angeführt werden und womit der Gemeinschaft gearbeitet wird. Denn wir können nicht davon ausgehen, dass die Gesamtgemeinschaft einen akademischen Hintergrund hat. Wir haben viele BäuerInnen, die möglicherweise am meisten unter den Problemen des Machismo leiden. Deshalb arbeitet man mit der Gemeinschaft, klärt auf und arbeitet mit den Kindern. Wenn man von Anfang an lehrt, dass Jungen und Mädchen gleich sind, können sie von dieser Grundlage aus starten und denken. Aber wenn wir das nicht wollen, dann wird es viel schwieriger.
5: Da stimme ich vollkommen zu. Deshalb sind Initiativen in den Schulen so wichtig. Ich komme zum Beispiel aus Argentinien und dort gibt es ein Gesetz. Das Gesetz umfasst Sexualerziehung, in dem die Frage der Geschlechtergleichstellung sozusagen den gesamten Lehrplan durchzieht. Gibt es in den Schulen irgendwelche Initiativen in diesem Zusammenhang? Du hast ja davon gesprochen, aber ich wollte dich konkret fragen, wie diese Frage der Erziehung zur Gleichstellung in den Schulen behandelt wird.
7: Bueno, te comento que nosotros tenemos la educación sexual abierta.
4: Ich kann Ihnen sagen, dass wir offene Sexualerziehung und Staatsbürgerkunde haben und diese Art der Erziehung wird bereits in den unteren Klassenstufen angeboten. Aber wir konzentrieren uns trotzdem auf die Gemeinden. Denn wenn die Schule einen normalisierten Bildungsstandard bietet und es diesen zu Hause nicht gibt, dann gehen Schule und Zuhause nicht Hand in Hand. Deshalb versuchen wir auch die Mentalität zu verändern und das gelingt uns auch. Es gibt viele Bäuerinnen, die Eigentümerinnen von Höfen oder Genossenschaften sind, die bereits aus der Hausarbeit aussteigen und anfangen zu arbeiten und sich selbst zu versorgen.
2: Wie
5: gut und interessant, was du da sagst. Und ja, ich bin auch der Meinung, dass Schule und Gemeinschaft unbedingt Hand in Hand gehen müssen, damit das effektiv wird. Ich möchte nun zu dem konkreten Thema kommen, das ich gerne vertiefen möchte. Es hat mit der Lage zu tun, die wir seit dem 3. Januar mit der berüchtigten Invasion der Vereinigten Staaten in Venezuela und der Entführung von Präsident Maduro erleben. Konkret geht es um die Bedeutung der Beziehung zwischen Venezuela und Kuba.
7: Bueno, concretamente Cuba y Venezuela han construido a lo largo de 20 años una alianza estratégica.
6: Nun, konkret hat Venezuela im Laufe von 20 Jahren eine strategische Allianz aufgebaut, die auf Zusammenarbeit und gegenseitiger Solidarität basiert. Diese Verbindung hat sich in einem Austausch in den Bereichen Gesundheit, Bildung, Energie, Kultur und Handel gezeigt. Wir sprechen hier von Vorteilen für Millionen von Menschen in beiden Ländern. Und für Kuba war dies eine wichtige Unterstützung angesichts der Wirtschaftsblockade durch die Vereinigten Staaten. Aber über die Regierungen hinaus gibt es eine Verbindung zwischen den Völkern, die durch gemeinsame Ziele und eine Vision der lateinamerikanischen Vereinigung verbunden sind. Daher hätte jede Störung dieser Beziehung schwerwiegende Folgen für Kuba. Wir sprechen hier nicht nur von den wirtschaftlichen Folgen, die uns durch die Blockade und den Import von Rohstoffen und Öl immer mehr zusetzt, sondern auch von dem Druck von außen. Der Kooperationsprojekte beeinträchtigen, den Zugang zu Energieressourcen erschweren und die Entwicklungsmöglichkeiten einschränken würde. Ich glaube, dass die KubanerInnen auf jeden Fall Kuba die Erfahrung hat, Widerstand zu leisten und sich nicht anzupassen. Die Blockade dauert schon zu lange und wir haben gelernt, unsere Allianzen zu pflegen und die innere Wirtschaft zu stärken. Es fehlt uns noch sehr viel. Aber daher liegt der Schlüssel darin, sich nicht auf einen einzelnen Partner zu verlassen, sondern mehrere Solidaritätsnetzwerke zu knüpfen und die souveräne Entwicklung zu vertiefen. Denn die Auswirkungen für uns sind wirklich schwerwiegend, wie ich mir vorstellen kann. Das kubanische Volk hat es in den letzten zwei Jahrzehnten geschafft, mit dem venezolanischen Volk zusammenzuarbeiten. Kuba hat wirklich eine lange Tradition des Internationalismus und wir verfügen über ausgezeichnetes Humankapital. Ich glaube, dass eine der größten Stärken, die nicht als wirtschaftliche Stärken gesehen werden, aber dennoch welche sind, das Humankapital ist, über das wir verfügen. Und wirklich Venezuela. Aber auch viele Ärzte, aber es waren auch viele Lehrerinnen, Mitglieder der Kultur, um das venezolanische Volk zu unterrichten. Wir führen große Bildungskampagnen durch. Es gibt große Sportkampagnen. Wenn man in Venezuela fragt, wie sich seine sportlichen Fähigkeiten in den letzten Jahren verbessert haben, wird man von kubanischen TrainerInnen hören. Wenn man fragt, wie man einen kulturellen Ansatz im sozialen Bereich verbessern kann, wird man von den kubanischen LehrerInnen und MusikerInnen hören und von der kubanischen Kultur. Ja, so hat diese Zusammenarbeit funktioniert.
7: Si le preguntas cómo mejoraron en el enfoque cultural, en el enfoque social, te van a hablar de los profesores y de los músicos y a partícipes de la cultura cubana. Así ha sido como ha funcionado esta relación de cooperación.
2: Ich
5: frage dich das vor allem, weil, wie du dir vorstellen kannst, in den Massenmedien nicht darüber berichtet wird und ich halte es für zentral. Denn ich sage, dass ein ungewollter Bruch dieser so wichtigen Verbindung zwischen Venezuela und Kuba nicht nur Kuba betreffen würde, sondern auch das venezolanische Volk und alle anderen Länder, die das Glück haben, all dieses Humankapital zu erhalten, von dem du sprichst, das für die Kultur, vor allem in Lateinamerika, so wichtig ist. Ich wollte dich fragen, welche Herausforderungen aus deiner Sicht in diesem neuen Kontext aufkommen.
2: ¿Cuáles serían entonces los desafíos que tienen ustedes como pueblo frente a este nuevo contexto?
7: Mira, yo te lo calificaría en cuatro aspectos. Yo te calificaría que económicos hay que avanzar a un modelo productivo.
5: Ich würde sagen, dass es vier Aspekte gibt. Ich würde sagen, dass es wirtschaftliche Aspekte gibt. Wir müssen zu einem nachhaltigen Produktionsmodell inmitten von Blockaden übergehen. Nein, wir können nicht weiterhin davon ausgehen, dass wir blockiert sind. Das wissen wir bereits. Kuba muss seine Wirtschaft stärken. Wir produzieren fast gar nichts. Ein wenig Tabak, ein wenig Nickel, ein wenig Zucker.
4: aber nicht einmal genug für die eigene Bevölkerung. Wenn wir also die Landwirtschaft nicht verbessern und es nicht schaffen, die interne Produktion souverän zu verbessern, ohne von anderen Ländern abhängig zu sein, werden wir nicht in der Lage sein, das System aus sozialer Sicht fortzusetzen. Wir müssen die territorialen Ungleichheiten verringern. Denn eine Frau wie ich, die aus der Stadt kommt, abgesehen davon, dass ich schwarz und unverheiratet bin, hat viel mehr echte Privilegien als eine Frau vom Land. Wir müssen territoriale und geschlechterspezifische Ungleichheiten verringern, die Lebensqualität der Stadtviertel verbessern und die öffentlichen Dienstleistungen stärken, die einmal sehr gut waren, aber mit der Krise zurückgegangen sind. Aus politischer Sicht müssen wir unsere Souveränität gegen die Feindseligkeit von außen verteidigen. Unsere Regierung ist vielleicht nicht die beste. Als ÖkonomInnen kritisieren sie viel, wie sie funktioniert hat, aber die Souveränität muss an erster Stelle stehen. Wir können nicht denken, dass jemand anderes kommen wird, um unsere Probleme zu lösen und dass er es außerdem in guter Absicht tun wird. Mit der Zeit vertieft sich die Demokratie und es muss Transparenz gegenüber der Korruption geben, die als Teil der Krise auftritt. Und aus kultureller Sicht müssen wir versuchen, unsere Identität gegenüber der globalen Organisation zu bewahren und eine kritische und partizipative Kultur zu fördern. Für uns muss das wesentlich sein. Es kann nicht sein, dass ein Volk wie Kuba, das so viel Musikkultur und so viel Kunstkultur in allen Bereichen hat, sich von der kapitalistischen Organisation leiten lässt und wir nicht das fördern, was wir in uns haben. Ich glaube also, dass die wichtigsten aktuellen Herausforderungen sind, die wir haben.
2: Bueno, clarísimo. Clarísimo.
5: Dein Standpunkt und die Art und Weise, wie du die Herausforderung zum Abschluss auf den Punkt gebracht hast, sind sehr klar. Ich wollte dich fragen, wie deiner Meinung nach die internationalistische Solidarität im Kampf des kubanischen Volkes beitragen könnte.
4: Solidarität ist eine mächtige Kraft. Ich glaube immer, dass die Menschen sagen, dass Abstimmungen und die Blockade nicht wichtig sind. Es ist absurd, dass jedes Jahr die meisten Stimmen abgegeben werden und nie etwas passiert. Aber das funktioniert nur, um Druck auf die Regierungen auszuüben, damit sie Maßnahmen gegen Kuba verurteilen. Und es ist wichtig, dass sie das auch weiterhin tun. Es muss direkte Brücken geben, nicht zwischen Regierungen, sondern direkt zu den Universitäten, zu den Gemeinschaften, die es in Kuba gibt, zu den Gemeinschaftsprojekten, die sie sehen und dass das Kuba bekannt wird, das man uns nicht zeigt. Dass das kubanische Volk direkt einen verantwortungsvollen Tourismus und einen kulturellen und akademischen Austausch fördert, der diese Sichtweise fördern, um das reale und komplexe Bild Kubas zu verbreiten. Denn wir sehen Kuba mit vereinfachten Schlagzeilen. Kuba ist viel mehr als nur Strände. Es ist auch viel mehr als seine Regierung und der Druck, den sie auf ein Volk in der Krise ausübt. Kuba hat ein riesiges Volk und eine sehr reiche Kultur. Und das zu verbreiten, würde sehr helfen. Vor 5 Jahren leben wir vom Tourismus und der Tourismus in Kuba hat sich sehr, sehr wenig entwickelt. Da keine fremde Währung ins Land kommt, ist es manchmal unmöglich, Medikamente zu kaufen. Es könnte auch finanzielle Unterstützung mit vor allem technischen Ressourcen für lokale Initiativen geben. Solidarität muss nicht unbedingt aus Sicherheitsgründen erfolgen, sondern sie ist ein politischer Akt der gerechten Begleitung. Wir sprechen nicht davon, dass es eine Wohltätigkeit geben müsste, sondern ein Bewusstsein dafür, was es zu unterstützen und zu fördern gilt. Einschließlich Erfindungen, die zur Verbesserung der Wirtschaft beitragen und vor allem dazu beitragen, ein ganz anderes Kuba kennenzulernen.
7: A mejorar la economía y ayuden sobre todo a conocer una Cuba diferente.
2: Bueno, te agradecemos muchísimo el tiempo.
5: Vielen Dank für deine Zeit. Das war wirklich ein sehr interessantes Gespräch für uns, die außerhalb Kubas leben und leider oft nur sehr oberflächliche und von den großen Medien sehr negativ geprägte Informationen erhalten. Wir vom Radio Lora bedanken uns daher herzlich für den Austausch und wir sind für dich da und das Mikrofon steht dir offen, wenn du dich mit uns in Verbindung setzen und diesen Kanal nutzen willst, wann immer du brauchst. Wir senden dir eine herzliche Umarmung in Solidarität und wissen, dass du, wie so viele andere auch, auch diese Situation überwinden wirst.
4: Vielen Dank für die Gelegenheit und eine herzliche Umarmung aus Kuba und von den kubanischen Frauen.
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8: Flinterperson der Woche. Jede Woche gedenken wir KämpferInnen, RevolutionärInnen, FeministInnen, Frauen, Lesben.

0: As far as I'm concerned, since we met you people 500 years ago, look at us. We've given everything. You are still taking. It's true. I mean, where would the whole Western world be without Africa? Our cocoa, our timber, our gold, our diamonds, our platinum, our whatever. Everything you are is us. I am not saying it, it's a fact. And in return for all of this, what have we got? Nothing. Nothing.
1: Ama Ata Aido war eine Pionierin des afrikanischen Feminismus und des Panafrikanismus. Sie war eine feministische und antikoloniale Aktivistin, Schriftstellerin und Politikerin. In ihrer Arbeit sprach sie sich unter anderem für afrikanische Frauen, afrikanische Literatur und für zugängliche Bildung in Ghana aus. Geboren wurde sie am 23. März 1942 in Abedazi Kiakor in Ghana. Verstorben ist sie am 31. Mai 2023. In unserem heutigen Flinter der Woche gedenken wir also Ama Ata Aido. Sie wurde in eine wohlhabende Familie geboren, besuchte als junges Mädchen eine Privatschule und später machte sie ihren Bachelor in Englisch an der Universität von Ghana. Sie hatte schon immer Interesse an Poesie und sie schrieb dann auch ihr erstes Theaterstück, was international gespielt wurde. Ihre Figuren bewegten sich in komplexen Welten, die von kolonialer Bildung, Klassenunterschieden und Traditionen geprägt sind. Sie stellten die Vorstellung in Frage, dass Fortschritt die Ablehnung von Kultur und Tradition voraussetzt. Stattdessen versuchten sich die Frauen in ihren Stücken neu zu definieren. Nach ihrem Bachelor machte sie ihren Master in English an der Stanford University in England und sie kehrte danach nach Ghana zurück, wo sie als Lehrerin in ihrer alten Universität unterrichtete. Auch war sie Professorin beim Institut für African Studies und im Laufe ihres Lebens arbeitete sie als Gastprofessorin an verschiedenen Universitäten in der USA und in Kenia. Ihr Roman Changes, a Love Story aus dem Jahr 1991 ist bis heute ihr berühmtestes Werk. Er erzählt die Geschichte von Esi Seki, einer karriereorientierten ghanischen Frau, die sich von ihrem Mann scheiden lässt und dann eine polygame Ehe eingeht. Das Buch hinterfragt die Annahmen, deren Ehe, Modernität und Autonomie zugrunde liegen. In all ihren Werken kommt Aidos Feminismus deutlich zum Ausdruck. Nicht als eine geliehene Ideologie, sondern als organische Erweiterung ihres kulturellen und politischen Bewusstseins. Ihr Feminismus war nach unseren Standards intersektionell, aber so bezeichnete sie ihn nicht unbedingt. Für sie war klar, dass Gleichstellung von Mann und Frau nicht ohne Geschichte, Wirtschaft und Kolonialismus besprochen werden können. Ihrer Ansicht nach konnte der Feminismus in Afrika nicht einfach westliche Modelle kopieren, die sich auf individuelle Befreiung oder rechtliche Gleichstellung konzentrierten. Er musste sich mit gemeinschaftlichen Strukturen, kultureller Kontinuität und der Schnittstelle zwischen Patriarchat und Imperialismus auseinandersetzen. Zitat Ata Amo Aido: African women were feminists long before feminism. They had to be. Zitat Ende. Sie führte ihr feministisches Bewusstsein darauf zurück, wie sie aufgewachsen ist, nämlich zwischen starken Frauen, welche ihr eigenes Leben in der Hand hatten. Ebenfalls hinterfragte ihre Mutter bereits als Ata Aido klein war die ghanische Gesellschaft und stellte bestehende Machtverhältnisse und Autoritätssysteme in Frage. Solche charakterstarken Frauen wie ihre Mutter spielen in ihren Werken immer wieder wichtige Rollen. Aidos Aktivismus ging aber über das Schreiben hinaus. 1982 wurde sie zur Bildungsministerin Ghanas ernannt und war damit die erste Frau in diesem Amt. Ein Jahr später trat sie zurück, da sie durch politische Zwänge ihre Arbeit nicht so umsetzen konnte, wie sie sich das gewünscht hätte. Später arbeitete sie im in Simbabwe in der Abteilung für Lehrplanentwicklung des Bildungsministeriums und engagierte sich in der Zimbabwe Women Writers Group. Im Jahr 2000 gründete sie gemeinsam mit ihrer Tochter Kina Likimani die Mbasem Foundation. Das ist eine gemeinnützige Organisation zur Unterstützung ghanischer und afrikanischer SchriftstellerInnen. Durch Bildung, Mentoring und Interessenvertretung förderte sie die kulturelle Infrastruktur, die für das literarische Schaffen afrikanischer, spezifisch ghanischer Frauen notwendig ist. Eine Vision des Feminismus, die ebenso praktisch wie philosophisch war.
0: In exchange for Africa giving Europe 500 solid years of our people, I mean not Europe, the Western world, of our human beings to work your canes, to dig your gold, to take in gold itself, diamond, I mean, you know, fish, peanuts, palm oil, everything. In exchange for that, we have got nothing. Nothing. And you know it. Nothing. And you look upon, you know, white folks look upon us like monkeys. It is true. It's in your literature. Hey, you know, some of your best thinkers have said this about us. Have you heard of the, I mean, all these Germans? Have you heard?
2: Okay.
0: Yes. They said, Lord Burton, people like that, they said, we don't even have the brain of animals. That's what we've got from you people.
3: But don't you think that this is over now?
0: Over where? Is it over? Is it over? Is it over?

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3: Yung 227 po, numbers na naman yan. Pero ang buhay na matutuo yan at na nakasama natin ngayon.
4: 227 falsche Anschuldigungen unter dem Antiterrorgesetz auf den Philippinen, genauso wie all die anderen Menschenrechtsverletzungen, erscheinen sie uns nur als Zahlen. Aber hinter jeder Zahl steckt das Schicksal einer Person, einer Familie, einer Gemeinschaft. Dies sagte Tinay Balabay, die Generalsekretärin von Karapatan, der Menschenrechtsorganisation auf den Philippinen. Tinay sprach anlässlich einer Veranstaltung am 29. Januar 2026 auf den Philippinen zur Kampagne Manindigan, People's Pushback oder zu Deutsch Volkswiderstand. Die Kampagne richtet sich gegen die steigenden Menschenrechtsverletzungen durch das Regime von Marcos Junior. Im Folgenden ein Bericht über die Menschenrechtssituation auf den Philippinen mit Auszügen aus der Rede von Tinay Balabay.

0: Seit dem Machtantritt von Markus Junior 2022 wurden bereits 134 politisch aktive Personen umgebracht. Und 14 wurden entführt und sind seither verschwunden. Rund 50.000 Menschen wurden vertrieben, weil ihre Dörfer durch die Armee beschossen und bombardiert wurden. Und es gab über 10.000 Einschüchterungen, Bedrohungen und Belästigungen von Aktivistinnen und Aktivisten durch die Regierungseinheiten. Es gibt heute fast 700 politische Gefangene. Davon wurden 163 unter Markus Junior verhaftet. 136 der politischen Gefangenen sind Frauen. Einige der Gefangenen sind krank und benötigen dringend medizinische Betreuung. Andere sind bereits im Gefängnis gestorben. Carapatan spricht von einem intensivierten Staatsterror unter Markus Junior.
1: Duterte hat ein Antiterrorgesetz erlassen, das auch die Finanzierung von Terrorismus beinhaltet. Unter Markus Junior wird dieses Gesetz mit erfundenen, falschen Anklagen vor allem gegen politisch aktive Personen angewendet. Im Moment haben 227 Personen eine Anklage wegen Terrorismusfinanzierung, Aufruf zur Gewalt, illegalem Waffenbesitz etc. am Hals. Glufi Balunton, Pastorin der Vereinten Methodistischen Kirche, ist hier unter uns. Die Antiterroranklagen gegen sie wurden alle kürzlich fallen gelassen. Ein großer Sieg für uns. Mit anderen Worten, die falschen Antiterroranklagen machen auch vor Kirchenleuten nicht Halt. Es werden Anklagen ohne irgendwelche Beweise gegen alle erhoben. Auch die falschen Zeugenaussagen können nicht mit Beweisen belegt werden und sie enthalten viele Ungereimtheiten.
2: Why? Because there's no evidence. Halimbawa, in the case of Marielle and Frenchie, the judgment.
1: Wer sind diese Zeugen und Zeuginnen? Wenn wir genauer hinschauen, sind es Menschen, die behaupten, sie seien Guerillakämpfende, die sich ergeben haben. Was bedeutet es, wenn du unter dem Marcos-Regime behauptest, du warst bei der Guerilla und ergibst dich? Du bekommst 100.000 Pesos, rund 1.400 Franken. Wenn du noch eine Waffe abgibst, auch wenn sie nicht funktioniert, bekommst du nochmals 25.000. Und wenn du noch eine Handfeuerwaffe abgibst, gibt es 50.000. Und dann gibt es einen Lebensunterstützungsbeitrag von nochmals bis zu 100.000, um ein kleines Geschäft oder so zu eröffnen. Die Person, die im Prozess gegen Frenchie Mai Cumpio und Marielle Dumequil aussagte, mehr dazu später, sie ist jetzt Besitzerin eines kleinen Lebensmittelladens und verkauft Produkte für Hautaufhellung, damit die Leute weißer aussehen. Wirklich wahr, wir haben ihr Lager gesehen. Das ist verdammt viel Geld und für alles, was du machst, bekommst du noch mehr. Es gibt also auch eine Belohnung, wenn du vor Gericht aussagst. Wie können diese Personen glaubhafte Zeugenaussagen machen? Was ich bis jetzt erwähnt habe, sind finanzielle Anreize. Aber was, wenn ein Familienmitglied entführt oder bedroht wird? Dann sind viele Leute bereit, irgendetwas auszusagen. Es gibt viele Leute, die unter diesen Umständen bereit sind, auszusagen. Wir nennen sie bezahlte Zeugenaussagen. Die Zeugin, die gegen Frenchie und Marielle ausgesagt hat, hat bereits in drei anderen Antiterrorgerichtsprozessen gegen politisch aktive Personen ausgesagt.
2: So she's literally everywhere. Meron din po mga kaso ng Human Rights Workers.
1: Dann ist da noch der Fall einer Frau, die eine politische Gefangene im Gefängnis südlich von Manila besuchte und ihr 500 Pesos, 7 Franken 50, und Bananen brachte. Auch sie wurde angeklagt, Terrorismus zu finanzieren, wegen 500 Pesos. Viele dieser Anklagen mussten von den Gerichten fallen gelassen werden, weil sie gegenstandslos sind. Deshalb ist das Gerichtsurteil gegen Franchi May Compio und Marielle Domekil von den Tacloban 5 in Leyte so wichtig. Sie sind die Ersten, die verurteilt wurden, Terrorismus zu finanzieren. Wenn wir es nicht schaffen, dass dieses Urteil aufgehoben wird, wird es zu einem Präzedenzfall.
0: An dieser Stelle ein kurzer Einschub zum Fall von Franchi May und Marielle. Franchi May Compio ist eine lokale Journalistin, unter anderem beim Action Radio in Tacloban in den Visayas. Und Marielle Domekil ist eine Sozialarbeiterin, die Hilfsgüter an vom Taifun betroffene Bauernfamilien verteilte, ebenfalls in Tacloban auf Leyte. Zusammen mit drei anderen jungen Leuten wurden sie unter Präsident Duterte am 7. Februar 2020 in ihrem Wohnheim in Tacloban verhaftet. Bei der Durchsuchung ihrer Zimmer deponierten die Militärs Waffen und Sprengstoff. Die fünf wurden unter

der Globan 5 im Gefängnis. Das sind genau 6 Jahre. Im Herbst 2020 wurden Marielle und Franchi auch des Mordes an 2 Soldaten angeklagt, die angeblich im Oktober 2019 ermordet wurden. 2022 kam noch eine Anklage wegen Terrorfinanzierung aufgrund der 500.000, die bei ihnen gefunden wurde, dazu. Im November 2025, also vor ein paar Monaten, wurde die Mordklage mangels Beweisen vom regionalen Gericht fallen gelassen. Und völlig überraschend wurden Marielle und Franchi am 21. Januar 2026 zu 18 Jahren Gefängnis wegen Terrorfinanzierung verurteilt. Dies ausschließlich aufgrund der Aussage von der von Tinay vorher erwähnten gekauften Zeugin. Gleichzeitig wurden die Anklagen wegen illegalem Besitz von Waffen und Sprengstoff mangels Beweisen fallen gelassen. Nach einem Lied von Bayan Barrios, Bagasa, Hoffnung, fahren wir weiter mit der Rede von Tinay Palabay von der Menschenrechtsorganisation Karapatan auf den Philippinen.

Hinter diesen Anklagen stehen die systematischen Bemühungen der Regierung, kritische Stimmen zum Schweigen zu bringen. Anstatt dass die Regierung die Ursachen der Kritik bekämpft, wie Armut, mangelnde soziale Dienstleistungen, Landlosigkeit, Ausbeutung der natürlichen Ressourcen, bekämpft sie die Leute, die eine Veränderung wollen.

0: Tobacco. This day, the National Action Plan for Unity, Peace, and Development had been signed by President Marcos. At ito po yung nakakatakot.
1: Der Nationale Aktionsplan für Einheit, Frieden und Entwicklung wurde von Präsident Marcos Jr. unterzeichnet. Der Plan umfasst die ganze Nation. Alle Regierungsorganisationen, auch zivile, werden einem militärischen Ziel unterworfen. Das macht Angst, denn es beinhaltet auch die Kirchen und die Medien.
0: Sinasama ng NDFL ang churches. Sinasama rin po ang media.
1: Auf internationaler Ebene gibt es viele neue sogenannte Gongos, von der Regierung organisierte NGOs, Nichtregierungsorganisationen. Sie geben vor, die Stimme der Basisbevölkerung zu vertreten. Auch sie sind Teil des vollumfassenden Nationenaktionsplans. Dieser basiert also auf zwei Herangehensweisen: der sanften über die zivilen Regierungseinrichtungen und der harten Herangehensweise durch das Militär und die Strafverfolgung.
0: At yung NDFL Camp, hindi lang po yan sa national. Ang kinakarero po nila hanggang barangay.
1: Besorgniserregend ist auch, dass der nationale Aktionsplan nicht nur auf nationaler Ebene stattfindet, sondern bis in die Quartierstrukturen in den einzelnen Gemeinden geht, auf dem Land genauso wie in den Städten. Sie sagen, die Armut sei der Hauptgrund, weshalb sich die Menschen der Guerilla anschließen. Also versorgen sie die Gemeinden und Quartiere mit Geld für Gesundheitszentren, Quartierdienstleistungen, Schulen etc. Aber das Geld wird den BürgermeisterInnen gegeben. Da es sich um Beträge unter 10 Millionen Pesos, 140.000 Franken, handelt, fallen diese nicht unter das Transparenzgesetz und die Empfangenden müssen gegenüber der Gemeinde keine Rechenschaft abgeben, wie sie das Geld verwendet haben. Es öffnet also Tür und Tor für Korruption. Der Bürgermeister oder die Bürgermeisterin vergeben Aufträge an Leute in ihrem Umfeld, die in der Nähe der Küche sind, wie wir zu sagen pflegen.
0: Or, of course, in the Philippine system, malapit sa kusina. Yung intent po nito ay pasok na pasok.
1: Der nationale Aktionsplan ist ganz im Sinne der USA. Die wollen das sogenannte kommunistische Problem auf den Philippinen loswerden, damit die Philippinen ein verlässlicher Alliierter im Kampf gegen China sind.
0: Kanino, China. So we conclude that the National Action Plan is never for unity.
1: Zusammenfassend können wir sagen, der Nationale Aktionsplan steht niemals für Einheit, Frieden und Entwicklung, sondern für Staatsterrorismus. Und das vor dem Hintergrund der momentanen politischen Krise mit Amtenthebungsgesuchen gegen die Vizepräsidentin Sara Duterte und Präsident Marcos Jr. Und mein Lieblingsfall, die Gerichtsverhandlung am Internationalen Gerichtshof gegen den ehemaligen Präsidenten Rodrigo Duterte am 23. Februar 2026.
0: Human rights organizations, as advocates, as manindigan, ituloy natin yung laban for justice and accountability.
1: Als Menschenrechtsaktivistinnen, als Manindigan, müssen wir den Kampf fortführen und die Menschenrechte verteidigen. Konkret können wir an folgenden Aktivitäten teilnehmen: Solidaritätsbesuche bei politischen Gefangenen, zum Beispiel bei den Tacloban Five, unter anderem bei Frenchie und Marielle. Wer kommt mit? Solche Besuche stärken die Moral der Gefangenen und sie können mit dem Nötigsten versorgt werden. Das Wichtigste ist die Solidarität. Wir können auch verschiedene Dörfer besuchen, die Widerstand leisten und militarisiert werden. Zum Beispiel die Volksbarrikade in Dupax, Nueva Vizcaya, gegen eine britische Bergbaufirma, die im großen Stil Gold und Kupfer abbauen will. Das Gericht hat die Barrikade für illegal erklärt und Haftbefehle gegen die Protestierenden ausgestellt. Oder wir können die bombardierten Dörfer in Mindoro besuchen und wenn wir noch Zeit haben, einen Abstecher an den Strand von Puerto Galera machen. Mit anderen Worten, die Manindigan-Kampagne besteht darin, denjenigen Leuten und Gemeinschaften beizustehen, die unsere Unterstützung brauchen, zum Beispiel auch die Angehörigen von Verschwundenen. Vielen Dank und einen schönen Tag an uns alle.
2: Ihr habt Auszüge aus der Rede von Tinay Balabay von der Menschenrechtsorganisation Karapatan auf den Philippinen gehört. Sie sprach anlässlich der Veranstaltung am 29. Januar 2026 in Manila zur Kampagne Manindigan, People's Pushback oder zu Deutsch Volkswiderstand. Die Kampagne richtet sich gegen die Menschenrechtsverletzungen durch die Regierung von Marcos Junior. Die Übersetzung wurde von Julia gesprochen, den Beitrag aufgenommen und zusammengestellt hat Bianca direkt aus Manila. Die Musik ist von der philippinischen Musikerin Bayan Barrios.
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2: Seit letzter Woche kennst du Qui vit encore? Who is still alive? Von Nicolas Vadimov im Kino sehen. Qui vit encore ist die mehrstimmige Erzählung von Überlebenden des leider weiterhin aktuellen Genozids in Gaza. Adele, Hanin, Eman, Mahmoud, Judah, Jada, Jadat, Hanna, Feras und Malak erzählen abwechselnd ihre Geschichte, ihre Erinnerungen an das Leben in Gaza, die geliebte, verwüstete Heimat. Sie erzählen sich gegenseitig in Bruchstücken mit Hilfe von Kreidezeichnungen auf einer minimalistischen Karte, auf der jeder endlich seinen früheren Platz wiederfinden kann. Wie lässt sich das Ungeheuerliche in Worte fassen? Zwar war das Leben unter der Besatzung bereits schwierig genug, aber klar ist auch, dass seit Oktober 2023 eine beispiellose Gewalt entfesselt wurde und die Besatzer alles Leben zerstören wollen. Menschen, Bäume, Tiere, sogar Steine. Der Genozid dauert schon seit über 2,5 Jahren an. Wie soll man so ein Grauen beschreiben? Durch Geduld und Einfühlsamkeit gelingt es den Protagonistinnen, ihre Stimme zu erheben und Gehör zu finden. Wie kann man seine eigene Geschichte bewahren, die seines Volkes, damit sie trotz allem weiterlebt, damit sie nicht verloren geht, damit niemand anderes sie an ihrer Stelle erzählt? Mit Kreide und kleinen Steinen sitzen die 10 Überlebenden an einem Tisch. Sie skizzieren die Umrisse ihrer Häuser und der umliegenden Nachbarschaft und erinnern sich so an ihren Alltag vor dem Genozid. Jeder hat seine eigene Geschichte, geprägt vom Schmerz und Trauer, aber auch von glücklichen Erinnerungen an die Zeit davor. Alle leiden unter dem Schmerz des Verlusts. Sie sind von Trauer erdrückt und durch die erlebte Gewalt traumatisiert. Sie teilen auch einem latenten Schuldgefühl, weil sie überlebt haben, während viele anderen gestorben sind und weil sie sehen, wie ihr geliebtes Heimat zerstört wird. Wie viel Leid kann ein Herz ertragen? Kann eine solche Trauer überhaupt überwunden werden? Die Fragen zur Zukunft sind zahlreich und die Aussichten unterschiedlich. Kann man nach einem Genozid noch an eine Zukunft glauben, wenn alles zerstört ist? Wird es je möglich sein, Gaza wieder aufzubauen? Wie? Was ist zu tun? Soll man sich lieber auf das eigene Überleben und das seiner Familie konzentrieren? Was soll man den eigenen Kindern sagen? Während der Völkermord weitergeht, liefert Qui vit encore, Who is still alive, ein unverzichtbares Zeitzeugnis, in dem es den Überlebenden eine Stimme gibt. Diese individuellen Berichte verschmelzen zu einer schonungslosen Erzählung, die Einblick in das kollektive Grauen gibt, das dem palästinensischen Volk zugefügt wurde. Die Dokumentation trägt die lebenswichtige Notwendigkeit in sich, diese Geschichte der Überlebenden zu erzählen, damit sie nicht von der Propaganda der Besatzer zermalmt wird, damit sie überlebt und mit ihr die Hoffnung auf ein freies Palästina.
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0: Mit ihrem Gedicht »Wir werden nicht in Paris sterben« wurde sie unbeabsichtigt zur Stimme einer Generation und zu einer der prägenden Figuren der ukrainischen Lyrik. Ein Beitrag von Amanda Jüngling über Natalka Biloserkiewicz.
1: Natalka Biloserkiewicz ist eine ukrainische Dichterin, Essayistin und Übersetzerin. Sie wurde 1954 in der Region Sumy im Nordosten der Ukraine geboren. Bekannt wurde sie 1991 durch die Band Mertvi Piven, Deutsch Toter Hahn, welche ihr Gedicht Me Pomremne v Pareji, Deutsch Wir werden nicht in Paris sterben, als Song auf einem ukrainischen Musikfestival aufführte. Dies geschah jedoch ohne Biloserkiewicz Wissen. Sie erfuhr erst davon, als sie das Lied live hörte. Kurz darauf folgten der Augustputsch in Moskau und die ukrainische Unabhängigkeit. So wurde das Lied unbeabsichtigt zu einer politischen Hymne für eine junge Generation, die eine freie Ukraine wollte.

0: Die französische Hauptstadt wird in ihrem Gedicht »Wir werden nicht in Paris sterben« zum Symbol für das kulturelle Zentrum Europas. Ein Ort literarischer Anerkennung, des Künstlerlebens und auch des poetischen Mythos. Dem gegenüber steht die Provinz für Distanz, Ausschluss und das Gefühl, nicht wirklich dazuzugehören. Die Literaturwissenschaftlerin Sandra Joy Russell beschreibt, dass Bieloszerkiewicz hier auf die Frage reagiert, wer eigentlich zu Europa gehört und wer nicht. Wir hören einen Abschnitt.
1: Ми помремо не в Парижі, тепер я напевно це знаю. Провінційні пастелі, що потом кишить із слізьми.
2: In einem provinziellen Bett, durchtränkt in Schweiß und Tränen. Und deinen Cognac wird dir niemand reichen. Niemandes Kuss wird uns trösten können. Unter der Pont Mirabeau werden sich die Kreise der Finsternis nicht auflösen. Zu bitter haben wir geweint und die Natur beleidigt. Zu leidenschaftlich geliebt, unsere Liebhaber beschämend. Zu viele Gedichte geschrieben, das Dichtergeschlecht verachtend. Uns werden sie nicht in Paris sterben lassen und das Wasser unter der Pont Mirabeau mit dichtem Geleit umstellen.
0: Anders als frühere ukrainische Autorinnen, die Ukrainianness oft positiv als kulturelle Stärke verstanden, zeigt Bieloszerkiewicz eher den Schmerz darüber, von Europa ausgeschlossen zu sein. Besonders deutlich wird das in der Zeile Deutsch, in einem provinziellen Bett weinte ich, bis ich erschöpft war. Interessant ist hier auch der Blick auf zwei verschiedene englische Übersetzungen. Michael Naden übersetzt mit I cried till I tired in the godforsaken sheets, während Zwinia Orlowski schreibt In a provincial bed I tired till exhausted. Diese Verschiebung klingt zunächst nach einer kleinen sprachlichen Nuance, verändert aber die Wirkung des Gedichts. Während Provincial eine kulturelle Randlage oder Peripherie beschreibt, das Gefühl, nicht im Zentrum Europas zu stehen, klingt Godforsaken, also Gottverlassen, viel stärker nach Trostlosigkeit und Verlassenheit. Gerade daran zeigt sich, was Bieloszerkiewicz selbst über Lyrikübersetzung sagt. Ein Gedicht bleibt in einer anderen Sprache nie dasselbe, sondern wird immer ein anderes Gedicht. Fast 40 Jahre nach der Entstehung des Gedichts hat »Wir werden nicht in Paris sterben« für Bieloszerkiewicz eine neue, sehr persönliche Bedeutung bekommen. Seit Beginn des russischen Angriffskriegs auf die Ukraine im Februar 2022 lebt die Dichterin im Exil in Paris.
3: Als ich im März letzten Jahres nach Paris kam, war es eine sehr, sehr schwere Zeit. Es war eine schwere Zeit in Kiew. Es war eine schwere Zeit für mich in Paris. Manchmal dachte ich daran, wie ich das Gedicht »Wir werden nicht sterben in Paris« geschrieben hatte. Und ich dachte mir, tatsächlich werde ich nicht in Paris sterben. Ich will nicht in Paris sterben. Und auch meine jungen Kollegen hier haben das erkannt. Manchmal sagen wir untereinander, dass wir nicht in Paris sterben wollen. Und ich glaube, dass Menschen wahrscheinlich dort sterben müssen, wo sie leben.
0: Mit dem Angriffskrieg Russlands auf die Ukraine gewinnt der einstige Sehnsuchtsort eine andere Bedeutung. Angesichts von Krieg, Verlust und Exil entsteht die Angst, nicht in der Heimat, also in der Ukraine, sterben zu können. In einem Interview im März 2023 schreibt Bieloszerkiewicz dem in der heutigen Ukraine geborenen jüdischen Schriftsteller Paul Celan folgendes Zitat zu. Genies werden in den Provinzen geboren und sterben in Paris. Bieloszerkiewicz spielt in ihrem Paris-Gedicht, wie sie selbst sagt, nämlich auch auf den Tod Celans an, auf seinen Suizid, bei dem er sich von der Pont Mirabeau in die Seine stürzte. Paris erscheint dadurch nicht nur als literarisches Zentrum und Sehnsuchtsort, sondern zugleich als Ort des poetischen Todes. Gerade vor dem Hintergrund des aktuellen Krieges bekommt das Gedicht heute eine neue Bedeutung. Den Tod in Paris, also im kulturellen Zentrum, wünscht sie sich nicht mehr. Stattdessen entsteht der Wunsch, in der eigenen Heimat, also in der vermeintlichen Peripherie, sterben zu können.
4: Wir
0: Ihre Eltern unterrichteten Ukrainisch, wodurch Bieloserkiewicz mit Ukrainisch als Muttersprache aufwuchs, was damals nicht selbstverständlich war. Seit Kindertagen las sie auf Ukrainisch und Russisch. Es sei ihr jedoch immer klar gewesen, dass sie ihre Gedichte auf Ukrainisch schreiben würde. Schon früh begann sie, Gedichte zu komponieren. Sie verwendet bewusst dieses Wort komponieren, denn sie glaubt, dass sie selbst als Kind bereits Rhythmus, Ton und Musikalität für ihre Gedichte fühlte. Mit etwa 10 Jahren begann Bieloserkiewicz, ihre Gedichte aufzuschreiben. Doch es sollte noch etwas über ein Jahrzehnt dauern, bis sie Ende der 1970er Jahre anfing, ihre Gedichte zu publizieren. Natalka Bieloserkiewicz wollte nicht, dass ihr Werk als weibliche Literatur gelesen wird. In ihren Gedichten vermeidet sie deswegen eine eindeutige geschlechtliche Markierung des lyrischen Ichs. Sie verwendet häufig ein Du statt eines Ichs, schreibt im Präsens statt in der Vergangenheit. Im Ukrainischen würde das Geschlecht in der Vergangenheitsform grammatikalisch sichtbar werden. Indem sie im Präsens schreibt, ergibt sich eine poetische Offenheit. Das sprechende Subjekt bleibt bewusst uneindeutig. Die Literaturwissenschaftlerin Halina Koscharski beschreibt dieses Verfahren als eine Form von Masked Feminism, eines Feminismus, der nicht offen programmatisch auftritt, sondern sich poetisch in Ambiguität und Intimität ausdrückt, auch wenn sich Bieloserkiewicz selbst vermutlich nicht als Feministin bezeichnen würde. In einem Interview mit der Ukrainians Media im März 2026 erklärte sie das so.
4: Батько підтримав маму, коли вона запитала, чи не був би він проти, якщо вона не братиме по шлюбі його прізвища, а лишить своє родинне – Лисівець. Це таки було незвично на ті часи.
5: Mein Vater unterstützte meine Mutter, als sie ihn fragte, ob er etwas dagegen hätte, wenn sie nach der Heirat nicht seinen Namen annähme, sondern ihren Familiennamen Lisiewicz behielte. Das war für jene Zeit tatsächlich ungewöhnlich. Vielleicht waren meine Eltern also auch beide Feministen? Für mich war das allerdings einfach Liebe. Und daraus folgend das natürliche Verständnis eines jungen Mannes dafür, warum seine Frau, die als 10-jähriges Mädchen fast ihre ganze Familie verloren hatte, als Teil ihrer eigenen Identität den Namen eines anderen noch jungen Mannes behalten wollte. Den Namen ihres Vaters, der durch den Holodomor getötet worden war.
0: Sie selbst sieht darin keinen bewussten Feminismus, sondern vielmehr etwas Alltäglicheres. Liebe, Verständnis und gegenseitige Fürsorge. Gleichzeitig wird das Behalten des Namens, gerade im Zusammenhang mit dem Holodomor, auch zu einer Form des Erinnerns und damit auch zu einem Widerstand gegen Auslöschung und Vergessen. Dieses indirekte, beinahe beiläufig politische prägt auch Bieloserkiewicz Schreiben. Politische Aussagen treten bei ihr selten offen hervor, sondern entstehen eher nebenbei, durch Erinnerung, Intimität und persönliche Erfahrung. Vielleicht steht das auch im Zusammenhang mit dem Umfeld, in dem sie aufgewachsen ist. Ihre Kindheit beschreibt sie nicht von patriarchalen Strukturen geprägt, sondern erinnert sich vielmehr an ein Umfeld, in dem Fürsorge und familiäre Verantwortung im Zentrum standen. Sowohl ihre Mutter als auch ihr Vater machten Haus- und Care-Arbeit. Statt eines starken Patriarchats nahm sie in ihrem Umfeld eine Art Matriarchat wahr, in dem besonders ältere Mütter und Großmütter eine zentrale Rolle spielten. Auf sie hörte man, ihnen begegnete man mit großem Respekt und sie prägten das familiäre Leben entscheidend. Ein weiteres zentrales Thema in Bieloserkiewicz' Werk ist Tschernobyl. Die Reaktorkatastrophe im Jahr 1986 erschütterte nicht nur die Sowjetunion, sondern prägte auch das kollektive Gedächtnis der Ukraine nachhaltig. In ihrem Gedicht Draven, Deutsch Mai, beschreibt sie die Katastrophe nicht nur als politisches Ereignis, sondern als intime körperliche Erfahrung. Besonders sichtbar wird das in den Zeilen über junge, schwangere Frauen und Kinder, die niemals geboren werden.
4: Молоденькі вагітні жінки та дівчатка із дітьми нерожденними, жертви і рятівники на розпеченім серці Європи.
5: Junge, schwangere Frauen und Mädchen mit Kindern, die nie geboren werden. Opfer und Retter im brennenden Herzen Europas.
0: Hier wird Geschichte über den weiblichen Körper erzählt. Schwangerschaft, Mutterschaft und Angst werden zu politischen Themen. Tschernobyl erscheint dadurch nicht als abstrakte historische Katastrophe, sondern als etwas Persönliches. Die Literaturwissenschaftlerin Sandra Joy Russell beschreibt genau das als typisch für ukrainische Lyrik dieser Zeit. Frauenkörper werden zu Orten nationaler und ökologischer Angst. Der weibliche Körper ist dabei nicht nur Ort persönlicher Verletzlichkeit, sondern auch Symbol nationaler Zukunft. Er verschmilzt gewissermaßen mit der ukrainischen Nation, verkörpert diese und wird dadurch auch zum Objekt kollektiver Zukunftsängste.
6: Natalka Bilozerkiewicz zeigt, dass Literatur nicht laut politisch sein muss, um gesellschaftliche Umbrüche sichtbar zu machen. In ihren Gedichten werden Erinnerung, Verlust, weibliche Erfahrung und historische Katastrophen zu poetischen Formen von Widerstand. Gerade darin liegt ihre Bedeutung für die ukrainische Literatur bis heute. Sie macht das Private politisch sichtbar und zeigt, wie Fragen von Zugehörigkeit, Erinnerung und Verlust poetisch verhandelt werden.
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1: Marvin.

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1: Das Antenna Festival ist ein multidisziplinäres BPOC-Festival, das vom 6. bis 11. 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Wir von Radio Lora waren bei ein paar der Veranstaltungen dabei und haben diese für euch aufgenommen. Als allererstes hört ihr das Opening, das am 6. Juli stattgefunden hat, mit Konzerten und Performances in der Bins 39. Zuerst hören wir die Performance In the Memory of von Yarabu Nassar. Dann hören wir A Mist, a Dust, a Fire, eine Performance von Vanessa Bosch. Und im Anschluss hören wir noch das Konzert von Lin Aineo sowie das Konzert von Peyman Saleyan und Cecil Metin.

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Guten Abend, liebe Zuhörerinnen. Ihr hört die Hälfte des Äthers auf Radio Lora 97,5 MHz. Radia, die feministische Redaktion, war für euch in der Ausstellung Wir Saisonniers unterwegs und bringt zwei besondere Ausgaben der Living Library ins Radio. Die Living Library ist ein Format, das Begegnungen mit zwei Zeuginnen ermöglicht, Menschen, die selten im Rampenlicht stehen und doch viel zu erzählen haben. Im ersten Teil hören wir Living Library 3 rund um die Militär- und Langstraße. Gemeinsam mit Katja Porri begeben wir uns auf einen Spaziergang durch die Geschichte der italienischen Arbeitsmigrantinnen in Zürich. Seit dem späten 19. Jahrhundert prägten italienische Arbeitsmigrantinnen die Kreise 4 und 5 nachhaltig. Bibliotheken, Lebensmittelgeschäfte, Schulen, Schneidereien, Käufersalons und politische Treffpunkte machten das Quartier zu einem lebendigen Ort mit eigener Geschichte. Auf dem Weg zwischen Militär- und Langstraße werden Orte wie das ehemalige Cooperativo oder die Libreria Italiana wieder lebendig und erzählen von den Erfahrungen, dem Alltag und dem Engagement mehrerer Generationen italienischer Arbeitsmigrantinnen.

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1: Wir begrüßen Sie sehr, sehr herzlich zu dieser Living Library Veranstaltung Nummer 3, die im Rahmen der Ausstellung Wir Saisonniers stattfindet, die noch bis Sonntag in einer Woche in der Fotobastei zu sehen sein wird. Living Library ist ein Format, in welchem Zeitzeuginnen und Zeitzeugen im Zentrum stehen. Wir waren vor 2 Monaten bald im Punto d'Encuentro, einem Treffpunkt von spanischen und italienischen Saisonniers, zu Gast. Dann vor 2-3 Wochen waren wir in Dübendorf bei der Colonie
2: Libere.
1: Danke, Colonie Libere Dübendorf in Zürich. Und heute freuen wir uns außerordentlich mit Katja Pori, die Radiojournalistin ist, die Mitglied auch war der Colonie Libere, oder
2: ja,
1: sehe ich das falsch?
2: Ja.
1: Engagierte Person, auch sehr zugunsten selbstverständlich der Saisonnier selbst mit Erfahrung, mit dieser Erfahrung,
2: Leidtragende.
1: Leidtragende, genau. Mit Katja Borisch machen wir einen Spaziergang durchs Quartier Außersiel, das nicht erst seit Ende des Zweiten Weltkriegs, sondern schon viel früher geprägt war vom italienischen Leben, von Leben italienischer Flüchtlinge, die dem Faschismus, antifaschistischen Flüchtlingen, italienischen Arbeiterinnen, die schon vor dem Zweiten Weltkrieg in der Schweiz und in Zürich waren. Und eben auch dann ganz besonders in der Zeit nach dem Zweiten Weltkrieg wurde dieses Quartier geprägt vom Leben der italienischen Arbeitsmigrantinnen und Migranten. Wir haben vor einige Stationen in diesem Quartier oder haben einige Stationen auserwählt in diesem Quartier zusammen mit Katja Borri. Wir werden von der Militärstraße hier drüben zur Militärstraße dort drüben spazieren. Dann werden wir in die Brauerstraße, die Kurzgasse bis hinüber an die Feldstraße wandern, vorbei an Zeugnissen italienischen Lebens der vergangenen Jahrzehnte. Wir rechnen so etwa mit einer ziemlich guten Stunde, nicht wahr? Mhm. Mhm. Spaziergang. Am Ende haben wir wenigstens schon mal Getränke vorbereitet, beziehungsweise Mineralwasser zur Stärkung, nicht, dass sie da uns, dass sie durstig von uns gehen müssen. Anja Sutter und ich, die wir diese Ausstellung in Zürich organisiert haben, sind, wie soll ich sagen, mit dabei, werden ab und an auch mal zu einer Station was erzählen, aber ganz im Fokus steht natürlich Katja Pori.
2: Gut, also ich begrüße euch sehr herzlich, dass so viel Interesse uns gegenüber gezeigt wird, uns Italiener, ehemalige Flüchtlinge und wie das überhaupt die ganze Geschichte mit italienischer Migration zu tun hat. Also, entgegen dem, was man immer oft glaubt oder das nicht, was man nicht weiß, dass eigentlich die anti-italienische Meinung und so, es hat eigentlich viel früher angefangen. Schon im Jahre 1896 hat schon die erste anti-italiener Unruhe. Und zwar für den Tod eines elsässischen Messenschleifers am 26. Juni 1896 wurde ein italienischer Maurer beschuldigt, ohne konkrete Beweise. Auf dieses Ereignis entbrannte Außersiel, damals eine Arbeiterviertels, eine mehrtägige Hetzjagd. Nicht nur die vermutlichen Angreifer, sondern die gesamte italienische Gemeinde wurde zum Ziel für das Volkszorn erhebliche Gewalt. Plünderungen und Brandstiftungen. Der Konkurrenzkampf unter den Arbeitern hatte sich verschärft. Die Lohndumping-Praktiken der Arbeitgeber brachten viele Familien in Not und tausende italienische Arbeiter flohen in den folgenden Tagen mit ihren Angehörigen aus Zürich. Das hat 1900, also das ist eine alte Geschichte, die wir jetzt gehen, schauen, oder?
1: Genau. Wir möchten jetzt gerne da durch diesen Durchgang spazieren, nicht im Eilzugstempo, sondern wir gehen gemächlich, lassen auch das milde, oder wie soll ich sagen, das uns gewogene Wetter auf uns etwas wirken, spazieren da durch den Torbogen und bleiben dann im Kasernenareal stehen gegenüber der Militärstraße 36. Da hat ein wichtiges Kapitel der Geschichte, der italienischen Geschichte stattgefunden in der Stadt Zürich. Ja, meine Schatzministerin hat mich daran erinnert, dass ich, aber heute sind die Rollen vertauscht. Ich habe vergessen, Sie daran zu erinnern, dass, nein, zu sagen, dass diese Veranstaltung zwar kostenlos ist, wir aber dennoch ein Kollektenkessel bereithalten oder ein Kollektentwint bereithalten, wovon die eine Hälfte der Kollekte an Katja. Wohin geht die eine Hälfte der Kollekte?
2: Medicuba.
1: Okay, sehr gut. Und die andere Hälfte der Kollekte geht in den Ausstellungsaufbau. Wir stehen auf außerordentlich geschichtsträchtigem Gelände. Auf diese Geschichte dieses Ortes will ich jetzt eigentlich nicht hinaus. Es ist die Geschichte, die eine wichtige, oder dieser Ort spielt eine wichtige Rolle in der Unterdrückung des Landesgeneralstreiks. Hier auf dem ehemaligen Kasernengelände wurde kantonsfremdes Militär organisiert, um einzuschreiten gegen gegen den Landesstreik. Das sieht man nicht. Man sieht auch nicht an, was in diesem Haus da drüben war. Und das ist symptomatisch auch für die Auseinandersetzung oder die Nicht-Auseinandersetzung mit dem Thema Saisonier Statut. Der Untertitel unserer Ausstellung lautet ja sichtbare Arbeit und unsichtbar gemachtes Leben. In diesem Haus, oder nein, anstelle dieses mittelneuen Gebäudes stand, Sie dürfen es gerne weiterreichen, ich habe eine Kopie gemacht des Bildes, an diesem Ort stand mal bis Mitte der 70er Jahre etwa das Restaurant Cooperativo. Gegründet wurde dieses Restaurant Cooperativo 1905 von der Società Cooperativa Italiana Surigo. Es war seit Beginn der Gründung ein wichtiger Ort für die italienische Migration, seines Antifaschisten, Antifaschistinnen, die in der Zwischenkriegszeit nach Zürich oder in die Schweiz gekommen sind. Es war ein wichtiger Ort dann auch für die Saisonniers in den ab den 1940er, 50er Jahren. Und es war später dann sogar auch ein wichtiger Ort für die Sozialdemokratische Partei, die sich da ab und an im Cooperativo eingefunden hat für ihre Sitzungen und Veranstaltungen. Angefangen hat die Geschichte des Cooperativo an der Zwingli-Straße. Die ist da vorne, an der spazieren wir dann auch noch vorbei. Italienische Antifaschistinnen und linke Exilanten haben diesen Ort begründet. Es war ihr Zufluchtsort. In den Anfängen war es eine Gassenküche. Schnell hat sich das Cooperativo aber eben über die Verköstigung hinaus zu einem Ort des Austauschs, der politischen Debatte, der Bildung etabliert. Es gab eine Bibliothek, eben Veranstaltungen, Diskussionsveranstaltungen, aber auch kulturelle Veranstaltungen. Machen wir einen Sprung in die andere Gegend außer Sihl. Sie kennen bestimmt den Wertplatz mit dieser monumentalen Statue eines Arbeiters, Prometheus. Dort war ein weiterer Standort des Cooperativo, denn das Cooperativo ist von der Zwinglistraße an die Militärstraße, an weiteren Standorten war das Cooperativo untergebracht, lange Zeit eben am Wertplatz, mit dort, wo heute auch die Unia untergebracht ist. Am Wertplatz, einige erinnern sich vielleicht an diesen Standort des Cooperativo, da hingen ganz viele Gemälde auf von Caminsoli, es hingen Gemälde auf, karikaturistische Gemälde, die Karl Marx mit dem Schwarzenbach sogar vereint zeigten. Die einen oder anderen erinnern sich vielleicht an diese feine Spitze noch. 2007 ist das Cooperativo dann umgezogen an die St. Jakobstraße. Das war leider der letzte Standort dieses sehr wichtigen, nicht nur für die italienischen, sondern auch für die zürcherische Linke wichtigen Ort. Und wurde 2023 geschlossen, also nach über 100 Jahren, 118, glaube ich, Jahren, ist dieser Ort Geschichte. Und auch hiervon gibt es kaum Zeugnisse. Also es gibt keine Erinnerungstafeln oder irgendetwas, was auf diesen sehr wichtigen Ort oder diese sehr wichtige Institution aufmerksam machen würde.
2: Aber dass diese Institution so wichtig, wie wichtig dass diese Institution war, bestätigt die Tatsache, dass sogar auch Bertolt Brecht oft dorthin ging. Lenin natürlich, an dieser Zeit, als er hier in Zürich lebte. Und es gibt eine Geschichte von Bertolt Brecht, der sehr interessiert war damals während der faschistischen Zeit in Italien. Und damals gab es so einen sogenannten Schriftsteller, Poet, Gabriele D'Annunzio. Er war der Liebling, Poet und Schriftsteller und Akademiker von Mussolini. Der war natürlich selber auch ein Faschist. Und Brecht fragte jemand dort vom Kopi, ob er würde gerne das übersetzen, weil er war natürlich auf Italienisch und er konnte nicht Italienisch. Er fragte, was schreibt er denn? Wieso ist er so bekannt? Was ist der Inhalt? Dann hat jemand dort ganz minutiös die Übersetzung gemacht. Dann hat Bertolt Brecht lange überlegt, studiert und dann am Schluss hat er gesagt, er sagt aber gar nichts. Das war der berühmte Schriftsteller, Journalist von Mussolini. Ja, das ist die Anekdote. Das, was sich wieder und wieder und wieder erzählt.
1: Und auch wieder und wieder erzählt werden soll.
2: Und wieder erzählt werden soll, ja.
1: Wir ziehen weiter entlang der Militärstraße. Katja, du wirst uns den nächsten Ort zeigen. Du wirst zeigen, wo wir stehen bleiben sollen, was es mit diesem Ort auf sich hatte und was wir heute an diesem Ort noch sehen.
2: Das ist die Libreria Italiana. Die Libreria Italiana. Okay, gehen wir.
1: Zum Glück haben wir hier ein Plätzchen gefunden, wo wir ungestört stehen können. Publikumsverkehr wird es wohl dennoch haben. Wir sind hier an der Brauerstraße. Eigentlich wollte ich gerade einsteigen mit der Zardini-Straße, aber es befindet sich unter uns oder unter dem Publikum zwei Personen, die hier aufgewachsen sind, selbst als Kinder von Saisonniers. Vielleicht können Sie kurz mal berichten, wie Sie diese Zeit da erlebt haben. Müssen Sie ein bisschen näher kommen? Oder? Ja. Also ich streng mich unglaublich an, aber
3: ich versuch's. Ich weiß nicht, ob ich so gut kann. Nein, also ich bin 1970 geboren und wir haben bis 1981 auf der anderen Seite der Langstraße an der Brauerstraße gewohnt. Und als Kind hatten wir eigentlich nur die Bäckeranlage zum Spielen und einen kleinen, wirklich kleinen betonierten Innenhof. Es war keine schöne Umgebung für ein Kind. Das ist so. Aber es hat viele Stadtoriginale gehabt, wo meine Mutter viel darüber gewusst hat. Ja, das ist so unsere kleine Geschichte. Aber wir mussten uns nicht verstecken oder irgendwas.
2: Ja,
3: so,
2: ja. Das war schon,
3: anders. Normal. Ja, wir konnten normal in die Schule alles. So.
2: Ja. Ja.
3: Genau.
1: Danke für diese Erinnerung.
3: Ja.
1: Sardinistraße sehen Sie. Da oben eigentlich heißt es Brauerstraße. 1971 im März ist in diesem Gebäude unten gab es eine Bar oder eine Kneipe, die hieß damals Frau Stirnima, ist der 40-jährige Alfredo Sardini nach einem Disput derart verprügelt worden, dass er an den Folgen dieser Prügel verstorben ist. Außerdem das Unerhörte an dieser Geschichte ist, dass das Publikum zugeschaut hat, sich nicht um den bewusstlosen Mann gekümmert hat, sondern er wurde nach draußen getragen, ist dann an den Folgen dieser Schläge verstorben auf dem Weg ins Krankenhaus, nachdem ihn irgendwann dann mal die Polizei gerufen wurde, beziehungsweise die Rettungssanität ihn abgeholt hat. Alfredo Sardini ist als Saisonier aus der Region Belluno nach Zürich gekommen, war Schreiner, hatte hier eine Anstellung antreten wollen als Schreiner. Dazu ist es nicht gekommen. In den Medien wurde dieser Fall zuerst in der NZZ geschildert, tödliche Schlägerei, klingt einigermaßen neutral. Erst allmählich ist rausgekommen, dass diese Tötung vor dem Hintergrund der Überfremdungsbewegung, der Schwarzenbach, der sehr rassistisch geprägten Schwarzenbach-Initiative erst hat überhaupt statthaben können. Während die Schweizer Medien darüber debattiert haben, ob jetzt das ein rassistischer Akt war oder nicht, sind Saisonniers auf einer Baustelle bei der ETH in Ausstand getreten und haben gegen die rassistischen Übergriffe, die sie Tag für Tag erlebt haben, und sie einige Stunden gestreikt. Der Täter, Gerhard Schwitzgebel oder Schwitzgiebel, der wurde 3 Jahre später erst verurteilt, und zwar skandalös, zu einer skandalös niedrigen Strafe, nämlich 18 Monate. Und in diese 18 Monate waren aber noch irgendwelche Raufhändel und Diebstähle mit integriert gewesen. Während es in der Schweiz keine Erinnerung gibt an oder keine Erinnerungskultur gibt an, in Bezug auf rassistische Morde, die geschehen sind während der Zeit des Saisonier-Statuts, gibt es eine Erinnerungskultur, aber in Italien. Ein italienischer Liedermacher hat Ende der 70er Jahre eine Hymne geschrieben in Gedenken an Alfredo Sardini. Sardini steht da drin, aber eben als Exempel für das, was an rassistischer Gewalt den Saisonniers täglich widerfahren ist in diesem Land. Ich möchte Ihnen die Hymne nicht abspielen lassen, aber ich möchte gerne einige Verse vorlesen, wenn ich das darf. Ihr seid Zigeuner, ihr Italiener, hört er von den Fremden sagen. Ihr seid Streuner auf der Suche nach Brot. Er wurde wie ein Hund behandelt. Und eines Abends in einer Bar in Zürich entlud sich die rassistische Wut mit nie dagewesener Gewalt gegen Alfredo. Und er wurde blutig geschlagen. Und von diesen feigen und grausamen Mördern, die die Bürger und die Gefühle der Menschheit entehren, den Tod überlassen. Die Hymne stammt von Franco Trincale. Man findet sie sehr gut auf YouTube, wenn jemand die Hymne sich auch anhören möchte und den ganzen Text lesen möchte. Ja, ich glaube.
2: Also aus der ganzen Geschichte habe ich oft gelesen, dass zum Beispiel, dass Sardini genau an dem Tag eigentlich hätte anfangen müssen arbeiten. Er ging eigentlich aus dem Zimmer, wo er gemietet hatte, ging er hier in der Frau Stirnima Restaurant, um einen Kaffee zu trinken. Und er begrüßte eigentlich so, wie man das so üblicherweise macht. Und er sagte das natürlich auf Italienisch, weil er war seit 2-3 Tagen in Zürich. Und das ist genug gewesen, um der Zorn von diesem Typ, der schon angetrunken war anscheinend, und hat ihn einfach wirklich zusammengeschlagen, ohne dass Sardini hat sich überhaupt wehren können.
1: Anfügen möchte ich doch noch, dass auch eine in der Auseinandersetzung mit diesem Tod von Alfredo Sardini in den Medien eine Täter-Opfer-Umkehr stattgefunden hat. Er wurde diffamiert als Säufer, als einer, der ein liederliches Leben geführt habe und diesen Handel, also diesen Streit provoziert habe. Also keine Frage nach den gesellschaftlichen Hintergründen, in der sowas überhaupt entstehen konnte.
2: Ja.
1: Magst du uns weiterführen um die Kurve? Ah, ja, genau.
2: Etwas Wichtiges.
1: Etwas Wichtiges kannst du dann. Genau. Wir haben am 2. Mai eine Lesung gemacht mit Arsie Assani, mit Migmar Dolma und Sarina Tarahil, die sich literarisch mit diesem Ereignis auseinandergesetzt haben. Wir haben symbolisch die Straße eben umbenannt, deswegen zeige ich immer da nach oben und ich freue mich ehrlich gesagt tierisch, dass das noch hängt. Ja. Wir haben dann zusammen mit den 3 Autorinnen eine Eingabe gemacht bei Gemeinderätin mit dem Antrag, eben diese Straße umzubenennen, und zwar um einerseits an das Tötungsdelikt zu erinnern, an Alfredo Sardini, aber auch um daran zu erinnern, an die Rolle der Saisonniers, die für dieses Quartier so wichtig waren und für die Stadt so wichtig waren. Du hast was entdeckt
2: heute. Und heute im Gemeinderat ist genau das besprochen worden und haben die in den Medien ist ja geschrieben, dass die Linke verlangen, unerhört, verlangen, dass diese Straße jetzt umgenannt wird in Sardini-Straße. Hingegen die Liberalen und die weniger Verständigen so, ne, dagegen waren. Aber auf alle Fälle, es wird jetzt zur Sprache gestellt, offiziell, dass das eigentlich ein Ort ist, das muss gebürtig gefeiert werden oder gefeiert oder im Gedächtnis gehalten werden, und das, es müsste im Grunde genommen auch eine schöne Statue dastehen, oder?
1: Also es soll zu einem Erinnerungsort werden. Wir bleiben dran, und wenn Sie nachhaken wollen im Gemeinderat, es steht Ihnen frei, das zu tun.
2: Und jetzt gehen wir einfach ganz kurz um die Ecke. Also, bemerkenswerterweise, da vis-à-vis von Radio Lora war im 1961 wurde die Libreria Italiana eröffnet. Libreria Italiana haben die Tessiner Sandro Rodoni und seine Frau Lisetta die Libreria Italiana gegründet. Beide politisch sehr engagiert waren, der Kantonspolizei schon bekannt als Linksextreme und wurden jahrelang bespitzelt. Als der Fischeskandal aufflog, kamen über 15 Kilo Akten hervor. Die Libreria wurde, wurde über Jahre minutiös gespitzelt. Also die Polizei hat eine Wohnung gemietet vis-à-vis und an diesem Fenster gab es Gardinen und die jedes Mal, wenn jemand aus der Libreria hinaus oder hinein und so, wurden sie sich immer auf und zugemacht und wurden fotografiert und was weiß ich was alles. Also, am Schluss sind es 15 Kilo, etwa 9 Kartonschachteln mit alles. Gut. Über 60 Jahre galt die Libreria Italiana als Treffpunkt für die italienische Gemeinschaft. Die kulturelle Vielfalt war eine wichtige Unterstützung. Hier konnte man zeitgenössische Literatur wie auch Handbücher, und das ist sehr wichtig, also die Libreria Italiana hat die Möglichkeit herausgefunden, wie sie konnte aus Mailand Bücher, Handbücher zu ergattern. Und diese Handbücher wurden eingesetzt in Kurse und in weitere Ausbildungen für die Italiener. Und das war im Zusammenhang mit der Colonia Libere. Dort gab es Möglichkeit, dass zum Beispiel Schreiner, Maurer, was weiß ich, und Frauen vielleicht, Schneiderinnen und so, dass weitere Notionen haben erlernen können, um bessere Arbeitsmöglichkeiten zu finden. Also Weiterbildung für viele Italiener, die besonders am Anfang der 70er Jahre in der Schweiz kamen, ohne berufliche Ausbildung und vor allem eben auch in Zusammenarbeit mit der Colonia Libere wurden Kurse zur Alphabetisierung angenommen, weil viele, die kamen, die konnten gar nicht schreiben und lesen, die waren Analphabet. Sandro Rodoni als Tessiner konnte nicht aufgrund seiner politischen Tätigkeit aus der Schweiz herausgeworfen werden. Lange Zeit war er für Ausländer verboten, politische Tätigkeit zu sein. Somit war er eine große Stütze und Hilfe für die italienische Gemeinschaft gegenüber der repressiven Ausländerpolitik. Und übrigens noch etwas, das mich selber betroffen hat. Mein Vater, als der Brief bekam von der Fremdenpolizei, wo darin stand, dass ich meine Aufenthaltsbewilligung aufgeschlossen war und ich musste unbedingt die Schweiz verlassen. Und als erstes ging mein Vater eben in die Libreria Italiana und mit Sandro wurde besprochen, was kann man machen? Gibt es überhaupt Möglichkeiten, dass diese unmenschlichen Zustände zu umgehen oder irgend so? Und Sandro half uns, eine kurzfristige Lösung zu finden. Ich blieb versteckt einiger Zeit bei der Familie von Dario Marioli. Dario Marioli gründete im 1963 der Patronato Will, Ital Will in Zürich. Der Patronato, das war so eine Art Gewerkschaft, Unterstützung und auch Hilfe für administrative Probleme für die Italiener mit Italien und der Schweiz zum Beispiel, oder? Lisetta Rodoni ist politisch aktiv geblieben bis ins hohe Alter. Bis sie gestorben ist am 30.03.2023. Und sie war tüchtig jeden Tag immer in der Libreria, auch wenn leider nicht mehr so Menschenfluss in diese Libreria hinein. Aber sie, obwohl oft geschlossen blieb, also geschlossen, keine Leute drin und niemand überhaupt drin schaut. Aber also das hat zum Beispiel meine Cousine hat auch erzählt, jedes Mal, sie wohnt jetzt in Tessin, aber jedes Mal, wenn sie nach Zürich gekommen ist, als erste der wichtigste Ereignis war, zur Lisetta gehen und dort sie zu besuchen. Fertig. Also, wie ihr da sehen könnt, da steht immer noch Libreria Italiana, ist geöffnet von Montag bis Freitag von 14 Uhr bis 18.30 Uhr, Samstag 10 Uhr bis 14 Uhr. Das ist leider nicht mehr so. Lisetta ist, eben wie ich gesagt habe, im 2023 gestorben und da stehen immer noch wunderbare Bücher ausgestellt, aber niemand mehr in der Libreria Italiana, leider geschlossen. Es sind eigentlich sehr viele Vorschläge vorgebracht worden, wie wir das in welcher Art und Weise diese Libreria noch weitergeführt werden könnte, aber leider sind alle nicht konkretisiert worden und jetzt bleibt die Libreria geschlossen. Das muss niemand mir die zahlen, weil das gehört den Kindern, den zwei Kindern von Rodoni. Das ist Eigentum von Rodoni, Familie Rodoni.
4: Wir sind hier, wie wir sehen, bei der Missione Cattolica, die Lingua Italiana. Wir sind bei der Kirche Don Bosco, die Anfang des 20. Jahrhunderts gegründet, gebaut wurde. Die Missione Cattolica Lingua Italiana wurde in den späten 1880er Jahren, 1898 konkret, gegründet. Und ist auch ein Zeugnis davon, dass bereits damals im 19. Jahrhundert sehr viele italienische ArbeiterInnen im Quartier Außersiel lebten. Also Außersiel hatte um diese Zeit herum knapp 20.000 BewohnerInnen und viele davon waren aus Italien. Sie waren hier vor allem für den Gleisbau. Also wir haben für den Gleisbau und für den Bahnhof diese riesig schöne Statue von Alfred Escher. Wir haben keine einzige Statue von einem Saisonnier, der da auf all diesen Baustellen gearbeitet hat, später nämlich auch in der Nachkriegszeit und von den ArbeiterInnen und Arbeitern, die im 19. Jahrhundert hier gearbeitet haben. Oft auch saisonal, weil auch damals die Arbeit saisonal organisiert war, aber das Saisonierstatut gab es damals so noch nicht. Gut, wichtig ist das eigentlich nur als Steigbügel für den nächsten wichtigen Ort, der nämlich ein komplettes Gegenteil ist von der Missione Cattolica Lingua Italiana. Obwohl man muss sagen, die Kirche und die Missione hatte sich um 1900 herum schon auch sehr darum bemüht, um die seelsorgerischen und sozialen Kontakte mit den Italienerinnen und Italienern zu bewirtschaften, beziehungsweise Italienerinnen und Italiener auch die Türe zu öffnen. Und es war auch eine wichtige Institution zur Zeit des Saisonier-Statuts für viele Italienerinnen und Italiener, um auch einen Kontakt zu haben zu einer Kirche, in der sie willkommen waren. Das war durchaus auch ein Grund und eine wichtige Funktion, die diese Kirche hatte. Aber
2: ja, und überhaupt italienische Bevölkerung sowieso immer noch damals unglaublich treu waren an den Katholizismus und es war sehr wichtig, immer in Schwierigkeiten und in Notfällen und so, das Einzige, was noch übrig geblieben ist, ist sich dann am Jesus wenden, oder? Und am lieben Gott zu wenden. Also, aber vis-à-vis, ungefähr da, als da jetzt steht ein neues Gebäude, wunderschön, damals war natürlich nicht so. Da stand ein altes Haus mit einer Holzbaracke obendrauf. Und dort fand der Anfang der Kommunistischen Partei Italien in Zürich. Der Aufbau und die Leitung der Strukturen der Partito Comunista Italiana in der Schweiz und speziell der Sektion Zürich hat eine vielseitige historische Bedeutung. Aktivitäten kommunistischen Parteien ausländischer Herkunft sind in der Schweiz während der Kalten Krieg offiziell verboten gewesen und standen unter strengen Beobachtungen der Bundesanwaltschaft. Fischer-Skandal. Die verschiedenen Sektionen agierten im Untergrund oder tarnten sich über Kultur- und Arbeitervereine. Da die italienischen Staatsbürger bei politischen Aktivitäten in der Schweiz die sofortige Ausschaffung drohte, setzte die Parteileitung in Rom, also die Kommunistische Partei in Rom, für die Koordination in der Schweiz oft mit Schweizer Staatsbürgern ein, die der Partei der Arbeit angehörten. Der prägende Pionier, der Koordinator in Zürich, war eben Sandro Rodoni, von der Tessiner, von der Libreria Italiana. Er fungierte als entscheidender politischer Kopf im Hintergrund, um die Sektion zu vernetzen. Mit der großen Migrationswelle der 1950er-60er Jahre wuchs die Sektion in Zürich stark an. Die Leitung der lokalen Zürcher Basisstrukturen übernahmen meist erfahrene italienische Arbeiter und Gewerkschaften, die trotz des Risikos von Spionage und Repressionen die Sektion organisierten. Mario Bresciani, da ist die Tochter von Mario Bresciani heute auch bei uns da, meine Cousine, spielte eine tragende und sehr aktive Rolle in der Organisation der italienischen Migranten und der Strukturen der Partito Comunista Italiana in Zürich. Mit ihm wirkte auch Bruno Cannellotto als engagierter Gewerkschafter. Weil die direkte politische Aktivitäten in der Schweiz eben verboten war, lief die gewerkschaftliche und gesellschaftliche Mobilisierung der italienischen Arbeiterklasse vor allem über die Colonie Libere Italiane. Prägende Funktionäre waren Mario Bresciani, appunto, Bruno Cannellotto, Leonard Zanier und anderen. Ab den 1970er Jahren konnten die Sektionen öffentlich auftreten. Danach konnte die Föderazione del Partito Comunista Italiano in Svizzera entstehen. Da war offiziell möglich, überhaupt politisch tätig zu sein. Hat jemand irgendeine Frage oder so? Wieso das kommunistische Parteisektion gerade vis-à-vis von der Missione Cattolica? Aber
5: ja, genau, warum?
2: Warum? Weil wahrscheinlich hat man geglaubt, wenn Gott uns hilft, dann können wir weiter hier bleiben. Don Camillo e Peppone, genau.
6: Vielleicht gab es einen unterirdischen Gang, oder?
2: Nein. Nein. Kein Tunnel.
6: Wurden Leute ausgewiesen wegen Spionage oder wegen Mitgliedschaft?
2: Ja, ja, ja.
6: Wurden Leute ausgewiesen aus der
2: ja,
6: Schweiz?
2: Ja, natürlich. Die ganze politische Tätigkeit hat eigentlich viel früher angefangen als mit der Partito Comunista, weil da waren natürlich all die Anarchisten und die politischen Exilierten während der faschistischen 20 Jahre bis 1940, 1945. Das war natürlich auch ein Treffpunkt, wo man sich natürlich eben die Auseinandersetzungen konnten gar nicht offiziell stattfinden hier, weil es war natürlich auch der italienische Konsulat damals, der natürlich sehr regimefreundlich war, sowie zum Beispiel auch die Casa d'Italia, die Casa d'Italia, da war natürlich auch ein starkes Fundament für die faschistische Repression unter den italienischen Leute, die hier in Zürich geflüchtet oder dort aus politischen Gründen oder auch als nötig war, weil sie keine Arbeit hatten.
7: Da war ja auch Franca Magnani.
2: Franca Magnani, sie ist ja Tochter von wichtige, ich weiß, wie hat das geheißen? Er hat Squillante, ich weiß nicht mehr, ich muss schauen, ich habe eigentlich sein Name auch irgendwo, Ferdinando Schiavetti, der Vater von Franca Magnani. Und Ferdinando Schiavetti war ein Republikaner und ein antifaschistischer Intellektueller. Der hat hier in Zürich an der Scuola Libera Italiana lange eigentlich dort gearbeitet und mitgeholfen, aber das werden wir dann nachher hören, über die Geschichte der Colonia Libera.
1: Ich möchte noch kurz was zum Antikommunismus was sagen. Die Angst vor dem Kommunismus war groß und vor allem auch von den Streikerfahrungen der italienischen Jahresaufenthalter und Saisonniers. Beispiel ist der sogenannte Gipserstreik von 1963. Das war der größte Streik in Zürich und vermutlich auch in der Schweiz nach dem Zweiten Weltkrieg. Es herrschte ja noch der Arbeitsfriede seit 1937. Die Gipser haben über mehrere Wochen hinweg gestreikt und viele italienische Jahresaufenthalter und Saisonniers waren beteiligt. Und die Repression, die hat dann zugeschlagen, einzig und allein gegen die italienischen Arbeiterinnen, Arbeiter. Sie wurden entlassen und des Landes verwiesen. Aus Protest haben dann um die 500 Saisonniers auch per sofort ihre Arbeit niedergelegt und sind ausgereist. Also das zeigt auch, es war nicht so einfach, eine kommunistische Partei öffentlich auftreten zu lassen, auch wiewohl eben auch es ein Verbot, den Saisonniers verboten war, sich politisch zu betätigen.
2: Darum hat man ja das geknüpft mit, an der Front waren Schweizer, zum Beispiel eben Rodoni, oder auch Mitglieder der Arbeiterpartei hier in, die waren eigentlich an der Front und sie waren die eigentlich, die öffentliche Arbeit gemacht haben und die anderen mussten sich natürlich verstecken, weil das war schon, das Risiko war sehr groß, dass man herausgeschafft wurde.
1: Wir ziehen jetzt weiter zur letzten Station, dort waren wir vorhin schon mal, zum Radio Lora, welches ein sehr, sehr wichtiger Ort für dich auch heute noch ist.
2: Ja, Radio Lora ist überall präsent, oder? Ich bin da wieder bei Radio Lora und das hat da auch ein paar Vertreter von Radio Lora. Aber bevor ich anfange mit Radio Lora Geschichte zu erzählen, möchte ich zuerst

Nach seinem Exil in Frankreich kam er nach Zürich, wo er an die Scuola Popolare Italiana unterrichtete. Diese wurde ein fundamentaler kultureller und politischer Bezugspunkt für italienische Arbeiter und bereitete den Boden die formelle Gründung der lokalen Colonia Libera. Im November 1943 gehörte er zu den Gründern und der Föderation der Colonia Libera Italiana in der Schweiz. Die Colonia Libera von Zürich wurde zu einer tragenden Säule der antifaschistischen Netzwerk, zusammen mit den Sektionen in Genf, Lausanne, Baden, Lugano und anderen Orten. Die Zürcher Sektion arbeitete eng zusammen mit der schweizerischen Delegation von Comitato di Liberazione Nazionale. Politische Flüchtlinge und lokale Arbeiter halfen gemeinsam gefolgten und koordinierten den politischen Widerstand. Die Funktion der Colonia Libera Zürich wandert sich teilweise von der politischen Widerstandsarbeit ab und entwickelte sich zu einem Bollwerk der sozialen, gewerkschaftlichen und kulturellen Schutzes für tausende italienische Bau- und Fabrikarbeiter. Aus diesem Vereinsnetzwerk gingen historische Institutionen der Unterstützung und Bildung hervor, die noch heute aktiv sind. Dazu gehört die ECAP. ECAP im Bereich der Berufsbildung, die ECAP-Stiftung ist eine der größten Einrichtungen für Erwachsenenbildung in der Schweiz. Sie wurde 1970 von der italienischen Gewerkschaft CGL und der Colonia Libera Italiana gegründet, mit dem Ziel, die Integration, die Alphabetisierung und die berufliche Qualifizierung von Einwanderern zu fördern. Also ECAP ist jetzt immer noch tätig, nicht nur für Italiener natürlich, das sind für alle, die in Zürich sind und Deutsch zum Beispiel lernen wollen. Aber man lernt nicht nur Deutsch, sondern nach wie vor, auch wie früher in der Colonia Libera, kann man zum Beispiel Weiterbildung, Kurse machen für spezifische Berufe. Und ja, es gibt noch dort, arbeiten noch dort einige wenige Leute, die das, die ganze Geschichte eigentlich mitgebracht hat, aber nicht mehr so viel. Du hast jetzt mir vorher erzählt von Fiammetta. Sie ist immer noch dort. Und natürlich der Direktor Guglielmo Bozzolini, das sehr bekannte Gewerkschafter und jetzt der Direktor der ECAP ist. Und dann natürlich aus der Colonia Libera machen wir einen Sprung, nicht so groß, weil wir sind gerade da, über Radio Lora. Muss aber zuerst den Zettel finden. Radio Lora. Radio Lora hat angefangen zu senden im September 1981, sporadisch aus dem autonomen Jugendzentrum im Rahmen der Zürcher Jugendunruhe. Am 14. November 1983, Radio Lora erhält die Sendekonzession und beginnt regelmäßig zu senden aus dem Studio an der Mainaustraße im Seefeld. Nach einem Brandschlag, bis heute unerkannt, wird das ganze Studio komplett zerstört und Radio Lora zieht an der Militärstraße, Wo sie heute täglich 24 Stunden sendet. Radio Lora ist ein alternatives, intellektuelles und nicht kommerzielles Radio. Sie bietet Platz an verschiedenen kulturellen Programmen in 21 Sprachen. Sie ist die Stimme für diejenigen, die keine Stimme haben. Engagement von Angelo Tinari, er war der Motor, der langjährige und langjährige Leiter der italienischen Redaktion von Radio Lora Italiana. Jeden Samstag moderierte er die politische, jeden Sonntag moderierte er die politische Live-Sendung, die für Tausende von Italienerinnen und Italienern eine wichtige Informationswelle aus Musik, Politik, politische Debatte, aktuelle Nachrichten aus dem Heimat und aus der Schweiz. Offene Telefonleitungen mit Hörern, wo ihre Sorgen, Probleme und Alltagsgeschichte teilen konnten. Dazu habe ich selber mit
gearbeitet.

0: gearbeitet, mitgeholfen. Es gab eine Zeit, wo man redaktionell eigentlich direkte Telefongespräche mit Hörer und Hörerinnen gemacht haben, die mitgewirkt haben, unterstützt mit einer aus der Redaktion, dass Kinder, die sehr, sehr unterbemittelt waren, und zwar nicht nur aus Italien, sondern ich mag mich erinnern, eine aus Spanien war und eine aus Südamerika. Man hat die Kinder so weit unterstützt, dass sie sogar bis zur Universität haben sich ausbilden können. Und das haben wir, also die Redaktion von Radio Lore Italiana, weiter unterstützt immer. Dann gab es sogar, dass die Briefe, die geschrieben worden sind, gekommen sind dann in der Redaktion, die sind zusammengebündelt worden in zwei verschiedene Bücher. Und Reise hat man auch organisiert. Radio Lore Italiana hat verschiedene Reise organisiert. Und sehr interessanterweise, oft für diejenigen, die wollten nach Rom zum Beispiel gehen und Rom besuchen, hat Angelo Tinari immer eine sehr gute Bindung gehabt zu katholischen Institutionen, wie zum Beispiel Jugendherberge. Die waren sehr billig und hat immer dort eigentlich diese Möglichkeit erschöpft. Und ich habe ein paar Reisen auch mitgestaltet, einmal, zweimal nach Florenz und sogar nach Lourdes. War er sehr beliebt, dass man dort irgendwie um Hilfe oder irgendwie eine Grazia zu empfangen, zu hoffen, dass man das empfangen kann. Aber jetzt, wann ist jetzt schon 10 Jahre, als Angelo Tinari gestorben ist? Und die Redaktion von Radio Lore Italiana, wo ich auch mitwirke, muss ich sagen, ist nicht mehr so an vorderster Front mit Nachrichten. Man versucht immer wieder auch die Situation zu erklären und zu benachrichtigen, was in Italien läuft. Weil leider ist es so, dass viele Hörer und Hörerinnen weniger Möglichkeit haben, die wahre Nachrichten zu haben, weil es gibt immer noch eine sehr starke Bindung zu Berlusconi-Fernsehen, oder? Und die sagen, die sind natürlich sehr regierungsfreundlich und regierungshörig und die sagen immer, dass alles wunderbar läuft und das ist eben nicht so.
1: Und jetzt?
0: Trotzdem, aber wir haben auch Kampagne elettorale gemacht für das Referendum. Wobei unter den Italienern hier ist sehr knapp. Das ist sehr knapp gekommen. Also hat es sehr viel Ja und Zustände gehabt, also sehr viele.
2: E voi altri signoroni che ci avete tanto orgoglio, abbassate la superbia.
3: Im zweiten Teil senden wir ein zweisprachiges Gespräch aus einer weiteren Living Library, das während der Ausstellung stattgefunden hat. Im Mittelpunkt steht der Punto de Encuentro, der seit den späten 70er und frühen 80er Jahren ein wichtiger Ort des sozialen und politischen Austauschs war, insbesondere für spanische und italienische Arbeitsmigrantinnen sowie Kommunistinnen, die ihre Herkunftsländer verlassen mussten. Langjährige Aktivistinnen und Betroffene von der Saisonierstatut erinnern sich an diesen besonderen Treffpunkt und sprechen über Solidarität, Migration und politisches Engagement. Die Begegnung lebt von Austausch mit dem Publikum. Und diesen bringen wir nun zu euch ins Radio. Wir wünschen euch eine spannende Sendung.

0: Punto d'Encuentro, unsere erste Veranstaltung im Rahmen der Reihe Living Library durchzuführen. Das ist eine Veranstaltung, die im Zusammenhang mit der Ausstellung Wir Saisonniers in der Fotobastei zu sehen gibt, entstanden ist. Hier, diesen Ort haben wir ausgewählt, beziehungsweise auch gefunden durch freundliche Vermittlung unserer Freundin Anita, weil hier eben dieser Ort ist deswegen wichtig, weil er in den 70er, 80er Jahren, bin ich richtig, ja, eine erste Anlaufstelle war für sozialen und politischen Austausch von spanischen und dann italienischen Arbeitsmigrantinnen und Migranten. Ist auch heute noch ein wichtiger Ort des kulturellen und politischen Austauschs. Wir sind sehr, sehr froh und freuen uns sehr, dass wir hier sein dürfen und dass wir die Gastfreundschaft von Cookie, von Delfina, von Noni, von Sarah, von
1: Simon
0: und Pepe, Joachim Zina, genießen dürfen. Living Library ist ein Format, das Begegnungen auf Augenhöhe ermöglichen soll zwischen Zeitzeuginnen und Zeitzeugen. Hier geht es eben um das Thema Saisonniers und Saisonnier-Statut und uns, die wir uns darüber informieren möchten, in Austausch kommen möchten. Wir werden zuerst von Cookie, von Delfina, von Sarah einige Informationen oder von Sarah einige Informationen zum Punto erhalten. Danach erzählen uns.
2: Ja, ich sage nur, was ist dieser Lokal? Ich habe.
0: Okay.
3: Aber zuerst mag Sarah Cookie. Also, ich kann eine erste Worte vielleicht.
0: Und danach möchten wir natürlich auch, dass wir miteinander in Austausch kommen. Wir haben Käse, Brot, Oliven, sogar Obst mitgebracht. Getränke gibt es hier an der Bar. Die Veranstaltung ist, der Eintritt ist kostenlos. Wir erheben aber eine Kollekte, die wir zur Hälfte dem Bund dazukommen lassen und zur anderen Hälfte werden wir die Kollekte dem Ausstellungsaufbau zufließen lassen, beziehungsweise zu den Produktionskosten da hinzuzufügen. Zwei wichtige Punkte, einmal Bar, einmal Zwind. Die Veranstaltung wird aufgenommen. Vor allem, was unsere Zeitzeuginnen berichten, wird aufgenommen, zwecks einer Sendung, die im Radio Lora ausgestrahlt werden wird. Ich weiß nicht genau, wann das sein wird. Das zu Ihrer Information. Dann hast du auch noch solche wichtigen Informationen. Okay. Dann freuen wir uns sehr auf einen Abend, der hoffentlich regen Austausch auch bringt und ja, geben euch das Geld.
2: Bueno, en principio, esto no es punto de encuentro, es promoción cultural española.
3: Also ich kann übersetzen.
2: Ella,
3: oder sie übersetzen.
2: Ja, ja, ja.
4: Also das heißt im Prinzip nicht Punto de Encuentro, sondern Promoción Cultural Española. Also
2: alles, todos los permisos, todo es Promoción Cultural Española.
4: Also legal, die ganze Bewilligung läuft unter Promoción Cultural Española.
2: Estamos aquí desde 74.
4: Hochdeutsch. Seit 1974 ist das Lokal offen.
2: Ja. Antes era un local de un gallego que se llamaba el Centro del Emigrante.
4: Bevor kulturelles angeboten wurde, war das Lokal von einem Spanier geführt worden, wo Casa del Emigrante.
2: Zentrum Migranten.
4: Einfach ein Migrantenzentrum, wo man sich getroffen hat, konsumiert hat, Karten gespielt, aber ohne welche andere Kultur oder Weiterbildung oder was auch immer. Ja.
2: Nosotros cogimos el traspaso en el 74, junio del 74, y le hemos dado todo otro carácter.
4: Und dann übernahm sie das und mit anderen Leuten und gaben ganz einen anderen Charakter am Lokal.
2: Ja, in diesem Moment in Spanien war die Franco-Diktatur und wir organisieren gegen diese Diktatur, oder? Machen, sprechen, lesen, Kultur, machen alles, Musik.
4: Damals herrschte noch die Franco-Diktatur in Spanien und hier hatten wir die Freiheit, die Freiheiten, die wir dort nicht hatten, und haben dann uns politisch, kulturell, wir haben verbotene Schriftsteller gelesen zum Beispiel, oder man konnte seine Meinung frei sagen. Wir haben uns politisch weitergebildet oder in demokratischen.
2: En ese momento la emigración éramos bastante analfabeta. Necesitábamos un poco de todo, ¿no? En el sentido cultural.
4: Wir waren ziemlich ungebildet, die ersten spanischen Migranten. Es hat an alles gemangelt, an Lesen, Schreiben und allgemeine Kulturbildung. Ja, ja.
2: Haben auch viel temporär da, haben viel gekauft. Había muchos temporeros, hemos ido mucho por las barracas, hemos hecho batallas con los sindicatos suizos.
4: Und die Gruppe da hat sich auch um Saisonier gekümmert und immer für besseren Rechten, für die Saisonier auch gekämpft. Sie haben die Saisonier in den Baracken besucht und auch mit den Schweizer Gewerkschaften dann auszutauschen begonnen für bessere Arbeitsbedingungen. Also viel Aktivitäten, Aktivismus.
2: Auch habe viel Demo gemacht gegen Spanisch, contra el consulado español. Los suizos no conocían nada de nuestra historia española, nos insultaban al principio, había que explicarles por qué, en qué condiciones vivíamos.
4: Wir haben oft Demonstrationen gemacht vor dem spanischen Konsulat hier, was die Schweizer nicht verstanden haben. Sie haben nicht gewusst, warum die Spanier jetzt da regelmäßig vor dem Konsulat demonstrieren. Weil wir genau gewusst haben, was dort läuft. Und man hat das auch nicht so toll gefunden, dass die Leute da Demos machen.
2: Und nach dem Filmverein da auch, die Frauen haben, las mujeres tuvimos que luchar mucho porque el partido pues era bastante cerrado.
4: Und es war schon vor allem links gerichtet und man hat auch viel für Frauenarbeit gemacht. Die Scheidung war noch nicht erlaubt in Spanien, aber auch die Frauenrechte waren nirgends und hier hat man von der Schweizer Sachen profitiert, also und das
2: trabajamos mucho con los italianos, Colonia Libera, porque tenían muchos más derechos que nosotros ya, llevaban mucho más tiempo en la emigración, y también con toda la izquierda suiza.
4: Man hat viel mit den italienischen Migranten zusammengearbeitet, mit der Colonia Libera Italiana, die waren viel weiter in Sachen Rechten und auch dann mit den linken Schweizer Parteien hat man den viel zusammengemacht. Und sie haben auch die Spanier unterstützt in diesem Kampf gegen Franco oder auch für die Emanzipation oder für die Rechte hier.
2: Bueno, ¿qué más cuento? Eso que está todo, ¿no? ¿Cómo empezó?
4: Das war der Anfang. Wenn ihr Cookie Frage stellen wollt, dann könnt ihr. Una pregunta, ¿está bien?
2: Ya. Puede, lo que pasa hoy lo contáis vosotros, porque ya es otra cuestión, ¿no?
3: Lo que pasa hoy no es tan importante, porque era un poco contar lo que era.
2: ¿Cómo empezó?
3: Das Wichtige war, dass wir die Punto, also die Fete der Tradition Kulturelle Española angefangen hat und hat die Leute geholfen, also die Saisonier, die Leute, die keine die Sprache, keine deutsche Sprache sprechen. Wie war das? Ein Ort, wo könnte kommen, etwas essen, trinken, mit anderen Spaniern tropfen, getroffen und zusammen die Freizeit zusammen. Das war diese Seite der Promotion Cultural Española. Also für mich, Promotion Cultural Española, vielleicht kann auch Sarah ein wenig besser sein, war immer Casa de España. Wenn ich hier gekommen war, keine Promotion.
2: Puedo explicar eso también.
3: Das kannst du vielleicht auch ein bisschen erklären. Für mich war die Casa de España y era, o sea, genau, la sede del Partido Comunista Español.
2: Sí, Promotion Cultural Española. La gente empezó toda a llamarle Casa de España porque se sentían como en su casa, ¿no? Entonces vamos a la casa y eso estaba, se ponía en el pasillo todo lleno porque era la Casa de España, pero nunca tuvo ese nombre. Solo que empezaron a sentirse españoles.
4: Also, irgendwann, wo, anstatt Promoción Cultural, die Leute fingen an Casa de España. Yeah. Das Lokal benennen, weil sie sich hier wie zu Hause gefühlt haben und auch Freunde treffen konnten, aber auch ein bisschen, ein Stück weit, ein bisschen Heimat hier. Und man hat auch Hilfe und Unterstützung suchen können,
2: auch Kartenspiele,
4: auch Informationen, aber auch unter Spanier die Freizeit verbringen, ja.
2: Ahora sí que ya hemos dicho todo.
3: ¿De
2: dónde viene Casa de España? Porque se sentían aquí bien, ¿no? Y venían, sí.
3: Also war nicht die einzige Lokale in Zürich, dass manche Leute auf Spanisch treffen, weil waren ja viele Zentren auf Spanien.
2: No,
3: aber la Casa de España era, ¿cómo podría decir? Era como algo mítico.
4: Es hat andere spanischen Treffpunkte gehabt in Zürich, aber wie Casa de España kam es. Das war führend, das war auch viel, weil sie so
2: No, hay otra historia. Realmente teníamos para hacer una Casa de España, donde está el consulado español, era la Casa de España. El último agregado laboral, la espada, había por el Instituto de Inmigración un dinero perdido y nos compró ese local. Se hicieron un montón de proyectos, estábamos todos unidos. Luego llegó el PSOE, estuvo pagando aquí un año a uno que iba a controlar y al final hicieron el consulado y nos dejaron sin casa de estado. Era nuestro el local.
4: Vom spanischen Konsulat vorgesehen, so ein offizielles Casa de España zu gründen, so wie die Italiener Colonia Libre hatten. Aber dann kam ein Regierungswechsel und dann kam das nicht im Stand. Und wo das heutige spanische Konsulat ist, das wäre vorgesehen gewesen für Casa de España. Und darum haben die ein bisschen das Lokal hier dann die Rolle übernommen von Casa de España. Treffpunkt und Kultur. Ja. Und Politik.
2: Llegó la democracia y nos quedamos sin Casa de España.
4: Exacto.
2: Ja.
5: Wie wurde das finanziert?
4: ¿Cómo lo pagaba ese
5: local? ¿Cómo se pagaba el local?
2: Ah, en el partido éramos 220.
5: ¿En el partido eran 220? ¿Promoción cultural española?
2: De lo que pagábamos al mes, una parte quedaba aquí y otra parte la mandábamos para la lucha al partido en España. Y luego pues hacíamos muchas actividades, se cocinaba casi... Cuando la cogimos para poder pagar los 25.000 francos, Jesús, un camarada que murió, venía por la mañana y hacía cocido. Y yo venía sobre las 10 o las 11, que no quemara con los dos niños, y luego él daba de comer. Y pues hacía siempre cocina. Entonces el dinero, hemos invertido 60.000 francos en renovar todo esto, ¿eh? Y eso que la mano de obra era toda gratis.
3: Also am Anfang haben Sie das Lokal renoviert, als Sie von diesem galizischen Mann das übernommen haben. Und haben Sie in dieser Zeit, das war 1974, haben Sie 60.000 Franken in die Renovation investiert. In diese, also Umwandlung, Bar und das Wasser. Und dann jeden Monat haben diese 220 Mitglieder das mitbezahlt. Und zusätzlich haben sie auch noch mehr Geld bezahlt, um nach Spanien zu senden, sodass sie auch den Kampf in Spanien dann weiterführen. Und zusätzlich haben sie so kulinarische Aktivitäten gemacht. Also das gibt normalerweise auch ziemlich viel Geld. Und dann durch das Essen, also günstiges Essen, aber trotzdem kann man ziemlich viel Geld sammeln. Andere Fragen?
2: No, que me voy a lavar almejas.
3: Ahora, quédate aquí un momento. Porque nos tienes que corregir en el caso que digamos tonterías.
2: No, yo no corrijo a nadie. Cada uno tiene derecho a decir las tonterías que quiera. No me preocupo. Libertad de expresión, ¿eh?
3: No, pero los hechos son los hechos. ¿Qué? Los hechos son.
2: Ja, aber ja.
4: Die Geschichte geht weiter. Morgen kocht Cookie Paella für 80 Personen. Das bringt Teilnahmen. Und darum will sie jetzt in die Küche. Also, tschüss.
2: Sie hat
3: ein bisschen Zeit.
6: Ja, sie hat ein bisschen Zeit.
7: Como tú quieras.
2: Pero, ¿por qué?
3: Para escuchar toda la historia.
2: Tú, yo he contado cómo empezó esto. Ahora vosotras, estáis mucho más activas aquí, podéis contar.
3: Yo creo que sería interesante, una pregunta, que contaras lo que ha sido el grupo de los españoles de izquierda, los exiliados, antes del 1974. Esto me lo has contado tú varias veces. Also,
2: sí.
3: Vor dem 1974, wie ist es dann gekommen, dass Sie den Punto de Encuentro, also nicht, ja, also in dem Moment war Promoción Cultural Española, also diesen Lokal dann übernommen haben, aber Sie hatten schon vorher viele Aktivitäten gemacht. Sie haben auch Demonstrationen und mit Gewerkschaften gearbeitet und dann ist dann zum Punkt gekommen, dass ihr einen Lokal, also das Bedürfnis hatte, um ein Lokal zu haben. Also die Vorgeschichte.
2: Du warst nicht. Ich habe nur eine kennengelernt, Martínez, la tienda. Es era un exiliado y el que fundó la bodega española. Que cuando renovaron le encontraron una bandera republicana escondida en el techo. Y no conocía más exiliados políticos. Éramos exiliados económicos, la mayoría que yo he conocido.
3: Also, politisch ja. Exilierte waren, gab es nicht so viele, aber sie sagt, sie waren eher ökonomisch, also wirtschaftliche Migranten.
2: Ja, ja.
3: Gut. Ja. Aber dann habt ihr euch kennengelernt, da in der Schweiz. In welchem Jahr bist du hierher gekommen?
2: Ich? Ja. Yo vine en el 73.
3: Ah.
2: No, en el 71.
3: Ja, no iba a acuerdo. 1973
2: ist du in die Schweiz eingereist. Sí. Sí. Y luego tuvimos otra ayuda, el periódico del partido, El Mundo Obrero, nos lo traía el de la librería italiana, el Ticinés, paisano tuyo. Empezó a llegarnos por él, sí.
3: Also, Du bist 1971 da in Zürich eingereist und ihr habt eine Zeitschrift bekommen auf Spanien, die hieß El Mundo Obrero.
2: Sí.
3: Ja? Und die hat das, La Libreria Italiana hat das dann vermittelt, also haben die das für euch organisiert. Aber in dieser Zeit zwischen 1971 bis zu 1974, wo du das Lokal mit anderen Leuten genommen hast, was habt ihr da gemacht? Ihr habt euch organisiert. Os habéis organizado antes de llegar a pillar este. ¿Cómo fue el momento que decidisteis querer pillar este sitio?
2: El local. Ah, sí, nos alquilábamos salas. Uh-huh. Y el otro día cuando hablabais del local, me vino a la memoria que cómo la gente no va a querer venir si tienen la sala gratis. Nosotros alquilábamos salas, teníamos que pagar 40 francos y tomar dos o tres bebidas. Y no todo el mundo nos dejaba las salas. Uh-huh. Íbamos mucho al Café Boys, que no uh-huh. sé si existe,
3: yeah. ¿Ya? Sí, sí,
2: que era de los socialistas y ahí pues no te cobraban la sala.
3: Y... Also, sie hatten das Bedürfnis, sich zu treffen in Zürich und da, bis sie diesen Lokal gefunden haben, mussten sie jedes Mal, wo sie sich ein Treffen organisieren wollten, mussten sie Orten vermieten. Also es war für damals schon 40 Franken, jedes Mal, wo sie sich in irgendwo sich treffen wollten, zum Beispiel in Café Boy, dort in der Seefeldstraße. Ja, und dann ist dann das Bedürfnis entstanden, ja, wir möchten jetzt unser eigenes Lokal. Wir wollen jetzt nicht jedes Mal eine Miete zahlen plus Getränke und ja, alles. Ja. Also wir haben das Bedürfnis. Und dann sind Sie hierher.
2: Un más mal, muchas veces hacíamos en casas privadas, porque en el consulado había la policía de Franco.
3: Entonces, also Sie konnten zu dieser Zeit nicht ins spanische Konsulat gehen, weil natürlich war das von der Regierung von Franco zu kontrollieren.
2: Ja.
3: Wie habt ihr diesen Lokal gefunden? Also ich weiß, das war von einem Galizischen, aber wie sind ihr dann schlussendlich hierher gekommen? Habt ihr diesen galizischen Mann schon vorher kennengelernt? ¿Cómo lo habéis encontrado este sitio? ¿Conocíais el señor gallego que lo llevaba?
2: Sí.
3: Okay.
2: Bueno, es que la historia es muy larga. Teníamos la juventud comunista y empezamos a venir por aquí. Y no se podía tomar alcohol. Uh-huh. Esto era un chiringuito. Pero empezábamos a hacernos un Cuba Libre y nos lo hacía. Y nos íbamos ahí, que era un peñón, donde está el banco, era un peñón. Y nos íbamos ahí a tomarlo. Pero luego en la sala se jugaba mucho dinero a las cartas.
3: Ah.
2: Y lo vimos más de una vez y queríamos denunciarlo, pero... Como la teníamos siempre con la policía, no hemos tenido el coraje de denunciar. Pero se jugaba ahí más dinero que... Yeah.
3: Also, diesen da, das war einer von den Lokalen, wo sie diese Miete zahlten und wo sie sich treffen konnten, wo der galizische Mann noch da war. Und es war eigentlich alkoholfrei. Also man durfte hier kein Alkohol trinken, aber man durfte eigentlich sehr stark mit Karten und Geld.
2: Ja, este local era de la Frauenverein. También nosotros teníamos prohibido el alcohol.
3: Ja. Also so, meistens war das, diesen Alkohol war verboten, aber der Kartenspiel mit Geld war nicht so verboten. Und sie wollten das auch der Autoritäten sagen. Weil es war zu viel Geld da, wo gespielt wurde, also es war so wie ein schlechtes Ambiente, aber das haben sie sich nicht getraut, das zu tun, weil sie hatten Angst, dass sie eben in Problemen mit der Schweizer Polizei oder Zürcher Polizei kommen.
2: Y fuera tenía la bandera española, queríamos quemarla, pero no se
3: dejamos. Dann hatten sie auch ein Problem mit der spanischen Fahne, sie identifizieren sie sich überhaupt nicht mit der spanischen Fahne. sondern mit der republikanischen Fahne. Also dann, irgendwann habt ihr...
2: Necesitábamos una escalera, estaba donde el reloj.
3: Also es gab da ein paar Konflikte, aber dieses Lokal hat euch interessiert. Also este sitio, veníais aquí y hay un momento que os interesaba mucho y les habéis propuesto al señor Gallego que los vais a pillar.
2: Tú, sí, claro. Él puso ahí que buscaba un traspaso, que volvía. Sí, porque él marchó a Galicia definitivamente.
3: Ah, okay. Also es un glück, es ist nach Galicia gegangen und dann
2: geht er heute. Ja, ja.
3: Okay. Und dann ist gut. Dann kannst du vielleicht den Film anfangen.
7: Ja. Darf ich eine Verständnisfrage stellen?
3: Ja.
7: Weil ihr immer von Ihnen spricht oder. Waren die Leute, die sich hier zusammengefunden haben und den Ort gegründet haben, schon als kommunistische Partei organisiert oder war es eine lose Gruppe von AktivistInnen oder waren es, du hast vorhin gesagt, WirtschaftsmigrantInnen?
3: Was meint ihr so zusammen mit ihr? Ja. Also da... sie hat vorher einfach erzählt, dass dann am Anfang, es waren 220 Mitglieder und Teil der spanische kommunistische Partei. Und diese Treffen haben sie immer zwischen Mitgliedern von der spanischen kommunistischen Partei.
2: Ja, había otra cuestión, ¿no?
3: Es gibt ein anderes Thema.
2: La última que cuenta. Que los temporeros andaluces, tú les hablabas que del partido y tal, decían, no, no, yo ya soy, porque eran de Comisiones Obreras todos, no, no distinguían Comisiones Obreras, partido. Pero eran muy amables y los dejabas ahí, ¿no?
3: Also, sie haben sich auch mit Gewerkschaft, also spanische Gewerkschaften waren auch dabei am Anfang, das ist diese Comisión Obreras Españolas. Und am Anfang waren sie alle so von der linken Seite alle zusammen. Und dann haben sie sich angefangen, sich zu trennen zwischen die von der sozialistischen Partei und dann die von der kommunistischen Partei. Als sozialistische Partei war dann eine andere Gruppe und sie haben dann einen anderen Ort gegründet, der heißt Ateneo Popular.
2: Ja, das ist die Person.
3: Und das war Sozialist. Also der heutzutage auch PSOE heißt. Sozialistische, spanische sozialistische Partei.
2: ¿A quién era?
3: El Ateneo.
2: El Ateneo
3: Popular, la de Merte Socialista. Hoy de Casa de España va a Merte Comunista, la unión de Ateneo Popular va a Merte Socialista. Also, muss nicht unbedingt eine Sache oder andere, aber war immer ein wenig so.
2: A mí Soto me ha dicho que nunca estuvo en el Partido Socialista,
3: pero lo pagaron.
2: Y conocía a mucha gente que no estaba.
3: Ya,
2: en el era cultura, decían ellos.
3: Ahora tengo una pregunta para ti. ¿Notabais la diferencia de los tres meses que los temporeros regresaban a España? Porque al principio ese es el tema que... nos tocaba más, ¿no? De los sesos. ¿Notabais cuando llegaba esto, diciembre, enero, marzo o en noviembre? ¿Notabais que venía menos gente aquí?
2: No.
3: Also, die Frage ist, also bei den Saisonärs damals, die Leute, vielleicht die meisten von euch habt ihr diese Ausstellung in der Fotobasei schon gesehen, oder ihr weißt das allgemein, dass bei den Saisonärs jemand so für 9 Monate angestellt und dann für 3 Monate mussten sie eigentlich die Schweiz verlassen. Und die Frage war da, also habt ihr da vom Casa de España, Promoción Cultural Española, habt ihr da gemerkt, dass für 3 Monate normalerweise die Winterzeit, dass die Leute dann weggegangen sind und dann zurückgekommen sind. Und nur Cookie sagt, ja, das hat.
2: Tú venían las Navidades, hacíamos la Nochevieja, siempre teníamos mucho eso. Notábamos porque la mayoría cantaban muy bien y armaban aquí la juerga y nos faltaba el cante flamenco, ¿no? Pero no por el dinero.
3: Ja, sehr viele Leute sind einfach zwischen, also ich habe vorher auch gehört, es gab so ein Tricken, wo sie vielleicht nach Chiasso gegangen sind, einen Stempel auf den Pass bekommen haben und dann sofort wieder zurückgekommen sind. So, als Stempelsituation war okay, aber es ist in der Wirklichkeit haben die Schweiz nicht verlassen. Und darum sind wahrscheinlich nicht so viele Leute dann weggegangen. Dann haben sie da in diesem Lokal auch Weihnachten gefeiert oder Neues Jahr gefeiert. Also das war
2: andere Aktivitäten. Ja.
3: Und andere Aktivitäten gesungen.
2: Fälle nur die Flamenco singen.
3: Genau, es gab auch ziemlich viele Temporeros, also Saisoners aus Andalusien. Und die Andalusi von der Andalusien, die haben auch sehr gerne getanzt.
4: Okay. Also ich heiße Delfina González. Kommt sie nicht? Nein. Ich heiße Delfina González und ich war Saisonier. Aber bevor ich Saisonier war, war ich Sans-Papier. Ich bin mit knapp 15 zu Verwandten in die Schweiz gereist. Also nach der obligatorischen spanischen Schulzeit hatte ich keine Perspektive mehr zu Hause. Und meine Eltern hatten hier Verwandten. Die bekamen ein Kind und dann nahmen sie mich einfach mit, ohne Papiere zu unterstützen. Dann bin ich 9 Monate bei dieser Familie gewesen und ich habe gewusst, ich will hier bleiben. Ich gehe nicht mehr in meinem Dorf, wo ich keine Perspektive habe, wo ich keine Schule mehr machen kann, etc. Und dann, nach diesen 9 Monaten, musste ich ausreisen. Und dann kam ich wieder zu einer Bauernfamilie. Die haben Papiere für mich beantragt, haben sie aber nicht bekommen. In dieser Zeit war ich auf diesem Bauernhof angestellt. Und mein Glück war, dass ich von Anfang an Deutsch gelernt habe. Oder das sehe ich heute so nach 50 Jahren. Ich bin am Abend in die Schule gegangen, Deutschkurs, und dann habe ich schon viel gelesen, wie das hier funktioniert, etc. und habe gesehen, dass das einen Saisonier-Status gibt. Inzwischen war ich 16 und ab 16 kann man ja arbeiten. Und dann, als ich den Bauernhof verlassen habe, bin ich schon mit meiner ersten A-Bewilligung ausgereist. Also das heißt, die Bewilligung musste ich in Spanien, die wurde mir nach Spanien geschickt, Migrationsamt. Aber ich habe schon gewusst, ich werde nach Davos kommen, um dort zu arbeiten. Und dann war ich im Winter in Davos und im Sommer war ich auf der Göschener Alp. Ich musste zweimal ausreisen im Jahr. So Sommersaison. Ein Monat bis anderthalb Monat wieder nach Hause und dann wieder Wintersaison. Ein Monat bis anderthalb. Nein. Im Ganzen musste man ja 3 Monate ausreisen. Manchmal war es 2 Monate, dann wieder. Ich musste immer schauen, dass ich nicht unter 9 Monaten arbeite, sonst. Gut, man konnte schon noch.
8: Darf ich fragen, ja. Welches Jahr war das?
4: 74.
8: Danke.
4: Okay. Ja, und dann die letzte Saison habe ich in Tessin noch gemacht, ja. Und nach 5 Jahren Saisonier bekommt man die B-Bewilligung, wenn man wirklich 9 mal 5 Monate gearbeitet hat. Es hat keinen Tag fehlen dürfen, sonst hat man die Rechte verloren. Und man musste festschauen, dass die Arbeitgeber, die keine Jahresaufenthalte brauchen konnten, nicht 1 bis 2 oder eine Woche zu früh nach Hause geschickt wurde, sonst warst du immer saisoniert, sonst bekamst du nie die Bewilligung. Ich habe aber im Tessin dann gewusst, dass man nicht unbedingt die ganze, also nach 5 Jahren hätte ich die B-Bewilligung bekommen, aber ich habe gewusst, wenn man eine Stelle findet, wo noch Kontingent hat für B, dann kann man sich dort bewerben. Und dann kam ich in Kanton Zürich, habe ich in einem Altersheim gearbeitet, weil das Altersheim ist neu aufgegangen und die brauchten Leute und hatten so und so viel Kontingent für B-Aufenthalte. Und ich habe dann so ein B bekommen, musste mich 2 Jahre verpflichten, zu bleiben. Ja. Und wenn ihr zu diesen Saisonsachen wissen wollt, bitte fragen. Die Ausreise, nein, die Einreise musste ich immer via Genf machen und dann eine Sanitärkontrolle machen. Es gab Leute, die mussten wieder zurück, weil sie etwas auf der Lunge hatten oder das weiß ich nicht. Die habe ich ja nicht gefragt, warum musst du zurück, sondern ich habe gesehen, dass da geweint worden ist und tragische Sachen und dann zurück. Mein Billett, ich kam immer mit dem Zug und ein Billett wurde mir bezahlt vom Arbeitgeber. Also mit der Bewilligung kam auch der Zugbillett, Genf, Zürich, Davos, so. Und in Genf trafen sich dann Saisonier aus Portugal und Spanien und dann es gab Saisonier, die hatten eine feste Arbeitsstelle, wie ich zum Beispiel. Ich wusste, ich gehe nach Davos, aber andere haben nicht gewusst, wo sie landen. Sie wurden dort wie so verteilt. Da 2 Frauen, ja, dann kannst du, ah so. Also das habe ich auch erlebt, ja.
9: Keine Frage. Wie hast du da gewohnt? Hast du bei den Arbeitsplätzen gewohnt? Oder?
4: Ja, okay. Immer. Also in der Hotellerie hatten wir Zimmer. Gastronomie hat das geheißen. Man hat immer dort gegessen. Also im Gastgewerbe, genau. Und wir haben zum Beispiel, also einzelne Zimmer nicht, aber 4er, 6er Zimmer haben wir geteilt. Ja. Ich weiß noch, als ich auf der Göschineralp kam, am 5 Uhr Nachmittag haben wir gegessen. Wie hat das geheißen? Kaffee Komplett. Und dann dachte ich, wow, da gibt es noch Zviri, oder? Und dann sagte mir die Spanier, die andere Saison, nein, nein, das ist jetzt eine junge Frau. Ja, also Kultur, Schock, auch noch vorhanden. Ja.
10: Ja. Also ich weiß nicht, ob es auf Sie so zugetroffen hat, weil ja Sie erst 74 gekommen sind.
4: Ja.
10: Genau, aber ich habe mich gefragt, weil man sich hier jetzt auch politisch betätigt hat und man immer 3 Monate ausreisen musste, wie das dann war. Also wenn man zurück nach Spanien gegangen ist, wurde man ja wahrscheinlich verfolgt. Wo sind die Leute hingegangen in den 3 Monaten? Oder ging das irgendwie? Oder?
4: Also, man hat schon geschaut, dass man nicht dass man alles diskret macht, oder? Mhm. Und nicht gerade dann im Gefängnis muss, oder? Mhm. Oder? Ja, man hat schon gewusst, wie man sich verhalten muss, dort und hier. Mhm. Ja, ja.
10: Vor allem mit den Demonstrationen auch vor dem Konsulat, wie waren da die Strategien, weil ich mir vorstellen kann, wurde man verfolgt oder war das dann eher Moment,
4: also, ich muss sagen, das habe ich weniger erlebt, denn dort war ich noch eben General Davos. Ja. das kann ich mir nicht beantworten, wie das damals war, da in Zürich. Ja. Ja. Aber was ich sagen kann, ist, für mich war die Saisonier möglich, also die, ja, dass ich als Saisonier kommen konnte, war das eine Chance, mich als Frau von dieser engen katholischen, diktatorischen Leben zu befreien. Das war schon so. Ja.
3: In diese 3 Monate, wenn man nicht zurück nach Spanien gegangen ist, musste man sich so verstecken. Oder seid ihr nach Italien gereist und dann zurück? Oder es einfach diskret heißt, einfach nicht auffallen.
4: Ja, also die meisten, die ich kenne,
3: also
4: die
3: gingen.
4: Ja, ja, die meisten, die ich kenne, die gingen nach Spanien diese 3 Monate. Ich habe zum Beispiel auf der Köchenalp, das war eine Sommersaison, dort arbeiteten viel Andalusier, die hatten Olivenhain zu Hause, Olivenfelder. Und die mussten sie einen Sommer nicht bestellen, im Sommer liegen die Olivenfelder brach. Und die kamen, um Geld zu verdienen, um Maschinen zu kaufen, um zu investieren in ihren Feldern. Und die gingen gern nach Hause. Oder gern.
3: Für denen war es sogar gut.
4: Ja, sie wollten auch nicht unbedingt Jahresaufenthalter werden. Ja. Das habe ich auch erlebt. Für sie hat das gestummen. Und es gab auch Leute aus Galizien in Davos, die hatten schon Verwandte in Zürich, St. Gallen etc. Und die haben schon geschaut, dass ich zuerst nach Zürich komme und ob sie dann ausgereist bin, das weiß ich nicht. Oder vielleicht nicht 3 Monate, aber vielleicht nur 1 Monat. Und dann haben sie noch ein bisschen schwarz gearbeitet in Zürich. Ja, das hat es auch gegeben.
3: Natürlich.
4: Ja.
3: Ja. Also von Delfina kann man sehr viel erfahren, auch in der Ausstellung selber, in der Fotobastei.
4: Ja.
3: Da haben wir Videos gesehen und sogar auch deine Dokumente.
4: Ja.
3: Also
4: nicht alle.
11: Aber die wichtigen.
4: Die wichtigsten. Ja. Ich habe per Zufall, ich habe die A-Ausweise habe ich immer behalten. Ich habe, das kann ich nicht fortrühren. Das ist mein Leben, das ist meine
12: Geschichte.
4: Und alle anderen habe ich nicht, B habe ich nicht, ich weiß viele Sachen weg, aber diese Ausweise habe ich heute noch. Und auch noch Arbeitszeugnisse von Davos und Köchenalp und Tessin, Rocote. Ja. Also, ja.
9: Hattet ihr auch so ein bisschen Freizeit? Ich meine, in Göschenen, da bist du ja weg, aber konntet ihr auch mal weg von der Göschener Alp? Oder wart ihr immer dort und musstet immer verfügbar sein?
4: Wenn wir frei hatten, einen Tag, dann konnten wir auf Göschenen hinunter, ja, mit dem Postauto. Oder wenn es haben dort nicht nur Saisonier gearbeitet, es haben auch Leute aus Göschenen dort gearbeitet oder die Besitzer oder der, wie heißt nicht Besitzer, Geranten von dem Gasthof, die haben uns mitgenommen und dann sind wir mit dem letzten Postauto hinauf und so. In Davos hingegen, ich habe auf dem Weißflurjoch gearbeitet.
9: Okay.
4: Wir haben immer dort auch übernachtet und natürlich, wenn wir frei hatten, dann gingen wir nach Davos. Ja. Ja. Ja.
13: Wie sind denn die Informationen so zirkuliert? War es nicht so etwas schwierig, sich immer zu informieren? Also wo sind gute Arbeitsstellen, wo sind schlechte oder wo sind jetzt diese Kontingente?
4: Also unter den Saisonier selber hat man sehr viel ausgetauscht. Sehr viel. Und die hatten alle schon einen Bruder oder einen Cousin oder 2 Brüder oder 2 Cousins, die schon vor ihnen Saisonier waren. Also manchmal kamen ganze Dörfer, oder ganze Dörfer ist vielleicht ein bisschen übertrieben, aber doch, dann kommt der Vater, ein Mensch, und dann kommt 2 Jahre später jüngere Brüder und dann eine Schwester, oder? Und die Informationen gehen immer weiter. Man hat eben gewusst, wenn dir der Patron früher schicken will, ja nicht gehen. Du darfst, du musst. So. Die Infos haben die. Also, ich muss sagen, es war auch sehr solidarisch untereinander. Man hat sich geholfen. Ich habe nie so eine Saisonier. Also, ich rede jetzt von den Spaniern, aber ich habe auch mit Ex-Jugoslawien gearbeitet, mit Griechen, mit Portugiesen, mit Italienern, Österreichern. Und man hat sich geholfen. Ja.
3: Unterstützt
4: und auch Informationen weitergegeben. Ja. In Davos mag ich mich gut erinnern, da kamen noch die von der Union Helvetia, das war die Gewerkschaft der Gastrobranche, die kamen ab und zu schauen, wie geht da der Saisonier. Und auf der Göschener Alp kam der Dorfpfarrer, der wollte uns Spanier gerne einladen, in die Kirche zu gehen. Aber wir mussten arbeiten. Aber nein, das ist jetzt ein bisschen ein Witz. Aber er hat sich auch ein bisschen... Er hat uns dann besucht und mit uns ein bisschen geplaudert und so, ja.
3: Sie hat eine Frage.
4: Ja.
11: Also ich wollte fragen, finanziell aus? Also klar, gegenüber Spanien hat es sich gelohnt, aber wenn man es jetzt mit der Schweiz vergleicht, dann nicht, das war eigentlich eher so
4: ein Arbeitskräfte.
11: Und das Zweite ist so, wie war Behandlung von gerade so einem Gastgewerbe? Es ist ja auch heute noch so ein bisschen kritisch manchmal und
4: ja.
11: Was dann sowieso ist.
4: Also finanziell hat sich auf jeden Fall gelohnt, weil man in Spanien miserable Löhne hatte oder gar keine Arbeit. Und man hat ja Kost und Logis gehabt, also man hat gegessen und im Betrieb gegessen und geschlafen. Das, was ich verdient habe, das war netto. Und es war nicht viel, aber es war für mich. Ich habe Geld gehabt, ich habe gespart, ich konnte mit diesem Geld in Spanien nachher, also ich ging dann immer zu meinen Eltern in der Zwischensaison. Und ich habe sogar meinen Eltern finanziell unterstützen können, schon als Saisonier. Und die zweite Frage?
11: Die ist so mit der Behandlung,
4: mit dem
11: Gastgewerbe vor allem.
4: Man hat viel gearbeitet. Man hat schon, also in Davos zum Beispiel, wenn es schön Wetter war, da hat man von 9 Uhr bis abend um 5 Uhr durchgehend gearbeitet. Man hat vielleicht schnell ein Sandwich gegessen oder gar nicht. Aber wie gesagt, die Stimmung war gut und die Behandlung auch. Die Arbeitgeber waren angewiesen, dass die Leute wieder kommen, dass sie nicht jedes Jahr neue Saisonier einarbeiten müssen. So habe ich das erlebt. Also wenn sie, kommst du wieder das nächste Jahr? Und also es war eine gute Behandlung, wobei ich nachher festgestellt habe, gerade in Davos hat er meine AHV nicht bezahlt. Er hat mich gut behandelt, aber als ich dann so einen Auszug gemacht habe, ja, aber die Behandlung war gut.
12: Konntet ihr dann diese Lücken in der AHV mit irgendwie Gewerkschaften oder so wieder anrichten? Oder war das einfach vorbei?
4: Es war vorbei. Ich habe das auch nicht verfolgt. Ich habe das nicht

0: später in die Schweiz gekommen sind als die Italiener. Mhm. Ich habe einen Hintergrund und das sieht alles irgendwie so gar nicht so schlimm aus. Weil ich habe ganz viel schlimmere Sachen mitbekommen. Ja. Aber eben die Spanier, ich glaube, die Italiener haben sicher auch die Spanier unterstützt und sie informiert, wie das alles irgendwie geht.
1: Ja, auf jeden Fall. Also ich muss schon sagen, als ich kam, war schon viel Vorarbeit geleistet worden. Von den Italienern sowieso und von der ersten Generation Spanier. Also eben die Gewerkschaften kamen schon mal vorbei. Man hat gewusst, hey, die Leute muss man gut behandeln. Ja.
2: Also die Schwarzenbach-Periode war schon vorbei. Also
1: die ist in 74 gewesen.
0: Eben, ich habe die Schwarzenbach mitbekommen. Und darum irgendwie habe ich das Gefühl, die Spanier sind dann viel später gekommen.
1: Ja. Das ist schon so, ja. Ja.
3: Sehr viel. Ja. Genau, eine Frage ist, es geht ein bisschen in eine ähnliche Richtung. In welchen Bereichen haben Sie damals gearbeitet, also aus Spanien, also in der Gastronomie, Hotellerie, aber auch also Landwirtschaft, war das auch ein Thema, oder Industrie?
1: Schon, also Gastronomie, vor allem in den Bergen, also in den Saison. Aber auch, auch in Zürich hat es gewisse Stellen gehabt.
4: Auch im Haushalt, also Privatarbeit.
1: Privatarbeit,
4: zum Beispiel, war ja viele.
1: Auf dem Bau.
4: Fabrik, Mauerer,
1: Schon in alle Sektoren. In alle Branchen hat es Saison. Also Spitäler, auch als Saison.
4: Die zum Beispiel hat sie hat nicht die Saison mehr, sie hat schon mit dem Bewegung aber ist auch in einem Hospital.
1: Aber hauptsächlich meine ich auf dem Bau.
5: Ja. Die Frau mehrmals auf der Schneiderei oder in St. Gallen hat es die Correo St. Gallese gehabt. Also St. Gallen hat es auch eine große Fabrik gehabt.
1: Fabriken, Stickerei, die Frauen in der Textilindustrie,
3: Uhrindustrie auch.
4: Das kenne ich nicht. Das kenne ich.
2: Aber Pflege und dann Putz.
4: Also Pflege mit weniger zu putzen, also Reinigungsarbeit. Ja. Genau, also zum Beispiel Mercedes-Otto, sie reden in der Ausstellung, in der Fotobastei, und sie sagt genau, sie sind in den Bahnhof gekommen und sie haben nicht gewusst, auf dem Bahnhof in Genf, und sie hat nicht gewusst, wo sie jetzt arbeitet, sie hat keinen Vertrag. Und da fragt ein Mann, wo wollte sie arbeiten, einen Haushalt, also Privathaushalt. Oder Fabrik oder Hospital. Und dann sagen sie, nein, Fabrik, sie haben gratis, das wissen. Und dann habe ich hier etwas bekommen, wie eine Motor, also eine Knopfung mit einem, sie haben nicht gewusst, so viel so. Und im Bahnhof in Zürich hat ein Mann, alle mit dieser Knopfung kommen mit mir. Und ja, etwas, das kann ich mir vorstellen, etwas so war.
1: Alle mit also, F, Fabrik, Merze, zu mir, alle mit.
4: Bis da, wie sie in Genf, haben gar nicht gewusst,
1: wo sie dann arbeiten.
3: Krass.
2: Das ist schon, dann wurden sie einfach verteilt.
4: Ja, und dann aber mindestens haben gefragt. Also,
2: was haben sie machen?
4: Drei Weile. Aber haben diese, und zum Beispiel du nicht, du hast auch mein Töchter. Ich erzähle jetzt auch ein wenig von meinem Vater, und das ist, er hat auch immer mit Arbeitsvertrag. In der Schweiz gekommen. Von Spanien, von der Migration.
3: Gibt es noch Fragen?
6: Darf ich da vielleicht ganz schnell aber die Frage auch noch aufgreifen? Gerade in Zürich war ja auch die Textilindustrie sehr groß. Da kamen sehr viele Frauen. Es wurden aktiv Frauen rekrutiert, Tausende. Gleich noch in der Nachkriegszeit. Ja. Und genau das. Reguläre Bild von Saisoniers sind ja oft Männer auf den Baustellen und das stimmt. Also die Stadt wurde von Saisoniers gebaut. Das ist echt eindrücklich. Es gibt diese Recherche von Rami Maslam und Tia Bernini, die

0: Amerika studieren und uns Daten geliefert haben, welche Gebäude zwischen 55 bis Ende 90er Jahre gebaut wurden. Das ist basically Zürich, also sehr eindrücklich. Und Textilindustrie, Bau, was sehr groß, und Landwirtschaft. Und das wird immer auch irgendwie vergessen, oder? Das sind die Bäuerinnen und Bauern da, die Schweizer, die Guten. Die waren komplett angewiesen auf Hilfe von außen und sind es heute noch. Immer noch, ja. Zu einem Riesenteil.
1: Ich wollte auch noch etwas ergänzen. Du hast erwähnt, wie wir in Genf an diese grenzsanitarischen Kontrollen gehen mussten. Das war bei all diesen Einreisestellen, gab es diese. Ich habe mal eine Arbeit dazu gemacht. Und was verrückt ist, ist, dass die, du hast erwähnt, das war schlimm für die, die dann weggeschickt wurden. Und denen hat man einen Stempel in den Pass gedrückt. Und das heißt, die konnten nie mehr wieder kommen. Es war klar, für die war die Option, in die Schweiz zu kommen, ja, war vorbei, ja, oder? Ja. Also das ist wie ja.
2: Du ziemlich schlimm, ja, wieder gesund werden,
1: ja, wir ja, nicht mehr, aber das war klar, ja, das mit war diesem Pass hatten sie keine Chance, ja, mehr wiederzukommen.
0: Das habe ich nicht gewusst.
1: Da stand wirklich drin, TB und fertig, oder?
3: Ja.
4: Eine Frage, und zwar, ich meine, das ist die Realität hier und die Arbeitsrealitäten und wie sehr die Schweiz aufgebaut wurde von Saisoniers, von Menschen wie hier. Ja. Das andere ist dann aber, wie die Realität in den Dörfern oder in den, ich nehme eher in den Dörfern, also in den Städten in Spanien, ich meine, wie sah es da aus, wenn Dörfer auswandern, wer bleibt zurück und wie geht es zu den Kriegsdämmen?
3: Das ist dann noch nicht geschehen.
5: Das kommt jetzt.
2: Ja, also die Frauen blieben dann allein mit den Kindern meistens, oder? Und das hat aber nicht nur eine, für mich jetzt auch ein bisschen eine gute Seite gehabt unter Frankos Zeit, das müsste ich betonen. Die Frauen konnten sich emanzipieren. Also ja, es hat nicht dann einen Mann gehabt, der sagt, dadurch geht. Sie mussten dann selbstständig Entscheidungen treffen. Ja, sonst wäre das nicht so gewesen. Aber deswegen möchte ich nicht, dass, wie soll ich sagen, es wäre schön gewesen ohne Saisonierstatus, dass die Frauen zur Emanzipation gelangt wären. Ja.
6: Ja, wenn keine Frage mehr, dann fange ich an. Mein Name ist Nonia Sera und ich bin so in den Mitte 80er Jahren in Zürich gekommen, weil meine Eltern waren schon. Mein Vater war Saisonier, er ist in den 60er Jahren, also nicht in den 60er, sondern 60er Jahre, also ich bin nicht so sicher, aber 59 oder 60er Jahre in der Schweiz gekommen, zu arbeiten, als Saisonier. Und die ersten zwei Jahre habe ich in St. Gallen, in einem Bauernhof gearbeitet. Und nachher ist nach Zürich gekommen und hat eine Stelle gefunden in einem Kaminbauen. Ich habe ein paar Fotos das gemacht, das können Sie vielleicht glauben und schauen. Und da hat er 33 Jahre gearbeitet, bis er zurück nach Spanien gegangen ist. Also, er war die ersten zwei Jahre war es in St. Gallen. Und dann hat immer in die gleiche Firma gearbeitet. In diesen Jahren, meine Mutter ist alleine dort geblieben, mit meinen drei alten Geschwistern, also mit drei Kindern, sind mit drei Kindern. Und in den nächsten fünf Jahren sind noch zwei Schwestern und ich geboren. Also alleine hat sechs Kinder und meine Mutter. Diese Jahre, das ist als Saisonier, ich habe nicht so viele Erinnerungen, weil klar, ich habe nicht geboren, bei mir zu Hause habe ich auch nicht über das viel gesprochen oder wieso ist Papi nicht da oder warum ist mein Vater nicht da, das haben wir nicht gefragt. Für mich war ganz normal, dass mein Vater nur zwei, drei Monate pro Jahr bei uns ist. Weihnachten, Dezember, haben wir befreien, alle Familien zusammen und nachher das Leben. Wie Delfina hat gesagt, meine Mutter hat diese Rolle genommen. Sie hat alles gemacht und für uns war alles super. Ich habe ein paar Sachen notieren, weil ich nicht. In diesen Jahren, klar, die Kommunikation war nicht wie heute. Wir haben zu Hause kein Telefon gehabt, alles sollte für Brief. Und ich glaube, sie haben vielleicht vielleicht zwei Briefe pro Monat, so, jede zwei Wochen einen Brief meinem Vater geschrieben, meine Mutter. Sie hat auch viele Fotos gemacht, das habe ich auch ein paar Fotos von der Familie, so als kleine. Genau für meinen Vater senden, dass er uns sehen, wie große Bürde wir getan haben für den Mann, oder? Und das hat immer im Dorf, also meine Mutter hat nicht extra auf den Tag gegangen, oder im Dorf kommt jemand, ein Fotografer oder so, und das, wir machen Fotos, und das haben alle Leute gemacht. Weil, genau, in diesen Jahren, also machst du nicht so viel. Ich habe auch eine von der Hochseite von meinen Eltern, vielleicht muss ich das anfangen. Dann wollte ich anfangen. Keine Ahnung. Vielleicht 65. Ja, 67. Vielleicht. 50. Aber genau die Jahre, es geht nicht auf
1: dem
6: Foto, oder?
1: Hinten steht es.
6: Steht das hinten.
7: Feli und Jose.
6: Ah, das sind die Hochzeiten. Ja, genau, in Dorf war ja auch kein Telefon, wir haben keine Möglichkeit von meinem Vater reden, nur genau wegen dieser Briefe und diese Foto und genau diese drei Monate, dass er es bei uns gekommen ist. Wir sind in der 69 nach Salamanca gezogen und da haben meine Eltern schon eine Wohnung gekauft und da haben wir schon Telefon. Also meine Erinnerung ist, war nicht schon in Salamanca, ich erinnere schon, dass mein Vater hat telefoniert. Wir kennen schon nicht lange, aber wir kennen schon ein wenig reden. Und klar, er hat keinen Telefon hier zu Hause, weil er hat auch in einer Wege in der Neustraße gewohnt, mit einem Italiener und einem Schweizer. Und er ist immer auf der Hauptbahnhof.
1: Telefonkabine? Ein Franken?
6: Nein, das war gar nicht. Das weiß ich nicht, wie kann auf Deutsch sagen, aber auf Spanisch ist ein Locutorio. Und das war in der Hauptbahnhof in dieser Zeit, war eine
1: Telefonzelle. Ja.
6: Also du hast eine Stunde und am Ende bezahlst du keine mehr. Und da war er immer da. Ich war ja auch, wenn ich bin im Sommer gekommen für Ferien, war ich auch da. Ich kenne das ganz gut, diese Telefonzelle. Also ich bin immer die Kleine, die Kleinste. Die Kleinste. Die Kleinste. Meine Erinnerung von dieser, also ich erinnere mich von dieser Zeit für den Dezember, für die Weihnachten. Das war etwas wichtiger für mich, weil mein Vater war da, die ganze Familie zusammen. Und auch wegen des Geschenke, das er hat uns immer mitgebracht. Also ganz schöne Geschenke, schöne Puppen. Ich habe immer gehabt, Sachen, die die anderen in der Schule nicht hatten. Also das war etwas, das war eine, die meine Erinnerung. Mein Vater war da, aber auch diese Geschenke. Also, ich weiß nicht, das verstehen, das war etwas komisch für mich, war das
8: emotionell.
6: Mein Vater da war, sondern auch, er bringe immer etwas für mich. Oder? Von der Zweite, dass die anderen haben nicht und so. Oder? Und die andere Erinnerung ist, wie traurig war meine Mutter, jedes Mal, dass er zurückkehrt. Also, das sind die zwei Erinnerungen, das kann ich sagen von dieser Sache. Ist schon hart, wenn ich denke, Jesus, in dieser Ausstellung, wir haben so viele Fragen geblieben, dass wir haben nie zu Hause über das gesprochen, nicht gefragt, wieso bist du in der Schweiz gegangen, nicht in andere Orte, oder wie waren diese Anfänge von Jahren, klar, er ist von einem Dorf, in diesen Jahren waren vielleicht 1000 Personen im Dorf oder mehr, 1700. Und jetzt sind 100 im Dorf das Wohnen. Aber in diesen Jahren, das kommt auch hier, die 80%, der Fina hat auch gesagt, sind hier gekommen, wegen das, der Fina hat vorher gesagt, eine bringen die andere. Also mein Vater hat in diesem Bootskamin gearbeitet und da haben wir mindestens 5 Personen mehr von dort in diese Firma gearbeitet. Also eine bringen die andere und dann kommen ein wenig so die ganze Dorf. Und klar, die Kinder, die Familie sind in dort geblieben. Aber es gibt auch ein Fall, dass die Frau auch mitgenommen ist. Und dann sind dann die Kinder alleine mit den Großeltern, mit Tante oder mit Cousinen geblieben. Und manchmal, es gibt auch Fall, dass die Kinder, zum Beispiel haben meine Tante, die Schwester von meinem Vater, sie ist hier gekommen, hat 3 Kinder gehabt und jedes Kind hat mit einer anderen Person
9: gelebt.
6: Sie kennen niemanden, die Großmutter kann nicht 3 Kinder nehmen, ja, da haben die Kinder verteilt.
9: Also die Geschwister wurden zu den Geschwistern.
6: Ja, weil genau nicht. Diese Fall, diese sind nicht so lange in der Schweiz geblieben, sind vor 4, also 3-4 Saison vielleicht oder vor Jahren. Und nachher sind sie zurückgegangen nach Spanien, also nach Salamanca gekommen. Weil in dieser Zeit haben wir genug Geld, weiter gearbeitet und haben genug Geld gespart. Dann haben wir die Wohnung gekauft, dann ein Lokal. Und dann haben wir schon das Leben in Spanien organisiert, das ist alles ein wenig besser. Also, und klar, die Kinder sind in Spanien geblieben und das war ja auch der Fall, dass wir müssen dagegen. Weil mein Vater auch, aber weil meine Mutter mit uns. Das, aber und klar, ich habe jetzt auch die Frage gemacht, dass, warum sind wir nicht alle in das Wein gekommen? Und dann denke ich, ja klar, 6 Kinder mit meinem Vater könnte auch das, keine Wohnung gefunden, sicher, mit so vielen Problemen. Ich sehe jetzt in der Ausstellung, was war mit den Kindern in diesen Jahren zu kommen und so, weil es nicht so einfach, oder?
9: Sie
6: dürfen auch nicht in diesen, aber nachher
9: doch, Man kann auch hinterlesen, was meine Mutter geschrieben hat.
10: Aber da seid ihr gezügelt?
6: In Salamanca.
10: Von wo?
6: Vom Dorf.
10: Vom Dorf, wie hieß?
6: Villanueva de Conde.
10: Und das ist?
6: Das war genau in der 69.
10: Ja.
6: Also so. Foto.
10: 50 Kilometer.
6: 60.
10: 60 Kilometer.
6: Und dann? Genau, das haben diese. Und etwas, also ich kann jetzt sagen, eine Anekdote, kann ich sagen, von dieser Situation der Saisonier und Dorf und so, ist, dass die erste Kommunion haben wir immer im Winter gemacht. Es statt im Mai oder Juni, das ist die katholische Kirche, wir machen einen Korpus oder so. Und wir sollten, also wir. Ich habe in diesen Jahren sollten im Winter sein, weil genau sind in die Saison in Dorf gegangen, diese 3 Monate und dann ist da. Obwohl mein Vater schon die Bewilligung Segen hat, weil ich habe die erste Kommunion, das war in der 74. Das hat schon mein Vater
10: gemacht. 1974 hatte dein Vater schon eine C-Bewilligung und trotzdem nicht die Familie in der Schweiz.
6: Nicht die Familie in der Schweiz und er hat auch nur im Winter Ferien gemacht, weil wegen der Arbeit. Er hat immer Arbeit gemacht in den Dach, in Wohnung oder in den Kamin.
9: Als Kaminbauer
6: im Winter nicht viel arbeiten, da hat sie 2 Monate Freiheit gehabt. Und ich habe die erste Kommunion auch im Januar gemacht. Ohne schöne Kleider, mit Mantel.
9: 25 Tage, ich habe eine Fotorekorrektur.
1: So, ja, also, sicher, du kannst
2: für, sagen. Für Schweizer und Schweizerinnen mag das ein bisschen komisch tönen, das mit der ersten Kommunion, aber damals im katholischen Spanien war die erste Kommunion vom Wichtigsten nach der Taufe. Und man hat die erste Kommunion immer im Frühling gemacht, im Mai, im Blumenmonat. Und das war eine, also in ganz Spanien ist das eine riesige Geschichte. Und dann die saisonier Kinder, der Vater war ja nicht dabei. Also hat man das auf Weihnachten, also im Winter, verschoben. Und sogar der Pfarrer fand, was, jetzt erste Kommunion, mein Gott und so. Also es war ein Drama.
1: Ja, ja.
2: Und für die Erwachsenen nicht, aber für die Kinder schon. Da hat ein Dorf 30 Kinder gehabt, 22 oder 20 haben erste Kommunion im Mai gemacht, aber diese 10 Kinder mussten
9: warten. Ich habe alleine gemacht, ich habe die anderen Kinder. Normal, du machst mit anderen Kindern die erste Kommunion im Mai. Ich habe am 3. Januar
1: alleine, ohne schönes
9: Kleid, in Salamanca habe ich das war so. Aber trotzdem, mein Vater könnte schon im Mai oder Juni kommen. Aber das war so, das habe ich nein, jetzt machen wir in Januar. Und so, das war ein wenig mit meinem Vater und also die Geschichte von dieser Saisonera, so ein wenig in die Anfangsjahre von meinem Vater. Also jetzt mal Fragen haben von etwas. Petru?
1: Diese Frauen dann in den Dörfern, oder? Es waren ja dann offenbar im gleichen Dorf mehrere Frauen.
9: Ja.
1: Haben die sich auch gegenseitig unterstützt? Das hattet ihr mit den anderen Familien der Saisonis viel Kontakt?
9: Viel. Das waren wie eine, also ich habe mindestens 10 Tanten, das sind nicht Tante, aber ich habe immer Tante gesagt, weil meine Mutter hat da gelassen und sie ist weggegangen. Ja. Weil wir haben im Dorf auch Erde, also
1: Land.
9: Und meine Mutter, mein Vater ist weggegangen, aber meine Mutter hat weitergearbeitet mit diesem Land. Mhm. Mama hat auch Leute zum Hilfen und so bezahlen gezogen. Und dann klar, sie ist zum Arbeiter gegangen oder wir haben Tiere auch gehabt und dann gab es Kinder. Also ich bin 9 Jahre, also meine größte, mein Bruder war die größte. Und ich bin die Kleinste und sie sind die nächsten Jahre von einer von den.
1: Also,
9: er ist 57 und ich bin 65. Ja. Also und meine Mutter mit allen Kindern, das helfen alle Leute. Das waren, die Frauen waren viel zusammen. Also meine Erinnerung ist, vom Dorf habe ich nicht viele Erinnerungen, aber nachher habe ich immer im Sommer, für Sommerferien, 2 Monate im Dorf und dann waren wir wie eine Familie mit den Nachbarn gegenüber, mit den anderen vor. Mehr vielleicht als meine direkte Familie. Meine Tante, das wohnen 2 Straßen weiter. Das ist auch ein wenig so. Die Leute, die im Dorf in Spanien gewohnt hat, weiß, was ist diese Familie, das nicht Familie ist. Mhm. Bei Pepe war auch so mit deiner Nachbarin, sind mehr als Familie, oder?
11: Ja.
9: So. Mhm. Ja. Du kannst nicht lachen.
12: Ich habe eine Frage, weil du bist in die 80er Jahre gekommen, ja, dann bist du zu deinem Vater
9: klar, gegangen. Meine Mutter, also das ist die andere Seite von der Geschichte, dass ich kam mehr als mein Vater wegen der Saisonera, wenn ich mehr in diese Richtung. Aber dann ist meine Mutter ist auch hier gekommen. Also nachher, also wir, genau. Meine Mutter ist ein Vater. Ich habe nachher, nach 11 Jahren, habe ich immer Ferien in der Schweiz gemacht. Klar, mein Vater ist nur im Winter gegangen und wir sind im Sommer hier als Ferien. 2 Wochen, Monate und nachher zurück. Und dann ist meine Mutter einmal schon geblieben. Ich kann nicht sagen genau in welchem Jahr, aber ja, vielleicht, ja, ich war 50 Jahre alt. Ja. Aber ist meine Mutter hier und nachher 2 Jahre später, also nein, mehr, dann war ich, dann bin ich klar. Weil sie war hier.
12: Und deine Geschwister auch?
9: Also. Nein, weil das war das Problem mit der Bewilligung.
2: Sie waren schon volljährig.
9: Sie sind schon alt und bekommst du nicht die Bewilligung. Und sowieso, sie wollte auch nicht
6: die größte Welt so verhalate. Die haben alle studiert und sie wollten ab. Sie sind dann immer hier in Zürich gekommen für Studentenarbeit, 3 Monate. Also ja. Juli,
1: August,
6: September haben wir hier gearbeitet. Ja. Meine Mutter ist auch, als sie gekommen ist, hier in der Josefstraße, wo die Gloria Café ist, war auch eine Fabrik. Anzug von Männern, so eine Ehe. Er hat da gearbeitet, wie geschlossen ist. Und nachher ist im Kantonshospital so eine Reinigung arbeiten. Und dann war er total, ich glaube, 13 Jahre. Also.
12: 13 Jahre?
6: 13. Okay,
12: ja. Mhm.
6: Ja. Ah, ich habe abgefordert.
1: Was heißt von, den, von diesen?
6: Die Foto von meiner Mutter war ja heute. Ich habe es vergessen.
1: Also, das heißt, von den 31 Jahren, die dein Vater da war, war die Mutter dann 13 Jahre auch da?
6: Ja,
1: okay.
6: Ja, genau. Okay. Ja, ja.
11: Also. Ich würde etwas nehmen, das ist keine Frage, aber das ist ja viele, viele Ehepaare, oder? Haben schnell Geld gemacht, oder? Mhm. So viel Geld.
6: Von mein Dorf. Ich meine immer so. Von Leuten von meinem Dorf, die Leute, die ich kenne. Also,
11: das ist ein Phänomen, oder? Wenn jemand in Ferien geht nach Spanien, oder? Kann man sehen, so in fast jeder Stadt so ein Bank im Chatel oder Bank.
1: Ah, ja,
11: vor allem Mars, oder?
1: Suiza oder.
2: In Galicien hat es ein. Ich habe mal eine Reise gemacht und dort hieß der Dorfladen Migros. El Migros?
13: Eure Geschichte, welche man eben verbunden mit der von Ruki Fasolin, mit der Organisation hier von den spanischen Leuten?
6: Bei mir nicht. Ich bin hier gekommen, dann bin ich gefestigt. Und genau, ich war in politischer Weise so aktiv in diesen Jahren. Und ich habe die Casa de España kennengelernt mit jemandem, das war in meiner Studentin und so. Aber ich war nicht so. Nachher, später, wenn ich Pepe kennengelernt habe, dann schon. Da habe ich schon ein Pepe.
1: Schlechter als ich.
6: Aber vorher, wenn ich eine Ältere gelernt habe, war ich eigentlich bei dir schon.
1: Schon wahrscheinlich. Du warst. Ja.
13: Wann hast du Punto de Encuentro kennengelernt?
1: Ziemlich. Als ich nach Zürich kam, in den.
13: Gekommen bist. Das war welche Jahr?
1: In die 80er Jahre, Anfangs 80er Jahre.
13: Und konntet ihr gewinnen? Also, wenn ihr andere Frage habt. Also, ich habe dieses Thema so am Ende des 90er Jahre sind viele Spanier dann zurückgegangen. Oder? Und ihr seid da geblieben. Mit ihr in dieser Zeit. Vielleicht auch
6: ein bisschen von Deinhard, die nach Spanien zu.
13: Also wie ein Lauf. Also wir wissen jetzt, wie ihr hierher gekommen seid.
6: Ja.
13: Wie war eure Situation und dann wie ist die Situation dann weitergegangen?
6: Ja, das ist
13: ja.
6: Hier gibt es genau das Art, das mit der Arbeit ist. Also ich bin von Spanien mit 19 Jahren gekommen, also von Salamanca.
13: Mit 19 Jahren bist du in der Schweiz
6: gekommen? Mit der Arzt.
13: Ja, aber mit 19 Jahren?
6: Ja, 19 Jahre alt bin ich. Das habe ich, jetzt habe ich keine Verbindung seit Spanien und Salamanca zum Zurückgehen. Also ich habe, das ist nicht eine Idee, ich habe keine mehr einmal eine Idee gehabt. Gehe ich zurück nach Spanien.
13: Okay, das ist mein Sinn. Und deine Eltern auch nicht?
6: Also meine Eltern, meine zum Pensioniert, also ein wenig früh. Meine Mutter war 60 vielleicht und mein Vater ja, auch 50 oder so. Also nicht so, fast zum Pensioniert.
13: Die Pensionierung sind dann
6: ja, also zurückgegangen? Ja, genau.
13: Also für die Pensionierung?
6: Aber vor die Idee, das zurückgehen, also bei mir, ist schon kein Problem.
13: Ja, aber viele andere schon.
9: Also
2: als Spanien in die Europäische Union aufgenommen wurde, gingen ganz viele Spanier zurück. Von Zürich, von der Schweiz. Man hat sich große Hoffnungen gemacht. Man ist jetzt ein Teil Europa und das Land wird sich entwickeln, etc. Das habe ich schon gespürt. Plötzlich habe ich gemerkt, die spanische Kolonie da ist viel kleiner. Also ja,
9: es hat,
2: und jetzt hat, also es hat ein paar Jahre eine Flaute gegeben und jetzt hat es wieder viele neue Migranten. Ja. Der Unterschied ist, die sprechen alle perfekt Englisch und haben eine gute Ausbildung.
1: Die neue
2: wir
1: kamen
2: ohne Ausbildung. Ja. Wir waren halb Analphabeten, als wir kamen. Das ist so.
13: Ja, also ja. Ja.
9: Das ist etwas, das man muss.
2: Aber was ich vielleicht auch noch sagen möchte, zum Thema eben zu wenig Bildung und so. Damals hat das spanische Konsulat die spanische Matur für Migranten hier organisiert. Und also nicht nur die spanische Matur, auch die Sekundarschule. Man konnte eben in 92, vorher schon, in 75 ist Franco gestorben, die Demokratie. Und dann hat es eine große Schulreform auch in Spanien gegeben. Und dann hat man dort, wo es eine größere Kolonie gab, also Zürich, Genf, Belgien, also überall, wo es Spanier gab, hat das Konsulat geschaut, dass die Leute Schulbildung nachholen können. Mein Diplom war nicht mehr gültig. Unter Franco habe ich am Nachmittag gestickt und Rosenkranz gebeten in der Schule. Die Buben haben neben mir Physik und Mathematik gehabt. Mädchen links, beten, Buben rechts. Und ja, ließlich beten, weil man hat die Buben gestört, oder?
13: Ja.
2: Genau. Und darum hat die Regierung dann diese
9: Beruf und studiert.
2: Genau.
9: Was alles quasi Matura machen auf Spanisch?
2: Wir haben da kennengelernt. Dort kennengelernt. Wir haben die spanische
9: in der spanischen Schule gemacht. Und hat auch Beruf. Du kannst Waffe werden, auch auf Spanisch. Mhm. Oder du hast auch die Schule gemacht. Also waren viele Sanitär, hat viele Berufe, das kennst du auf Spanisch lernen in der Schule.
13: Aber das hat der spanische Staat, diese
2: Bezahl? Bezahl? Ja, ja,
9: bezahlt.
2: Ganz genau, ja.
9: Nein, das war
13: auch. Ja, aber es war nicht die Schweiz.
2: Sie haben Lehrer geschickt, spanische Lehrer und Lehrerinnen. Ja, ja. Und man hat am Abend diese Schule.
9: Also es gibt noch heute, aber heute es gibt nur als Lingua e Cultura, zusammen mit den Leuten.
2: Als Spanien in die Europäische Union aufgenommen wurde, ist das aufgehoben worden, weil man ist jetzt in Europa. Man braucht
9: also, ja, wir waren ein wenig
2: man hat, aus man, Europa, man denkt.
9: Ich bin die von der Buch, war ich die letzte.
2: Ja, sie haben es nicht sofort enden können. Sie mussten das gestaffelt machen, oder? Aber dann hat man gesagt, nein, was so ein Spanier kann jetzt in Belgien, in Irland und die Europäische Union ist fließend, also wie sagst du, durchlässig. Man kann überall studieren, als Italiener kannst du in Spanien studieren, so. Und darum
13: aber
2: haben sie
13: mitkommt, ist, dass die migrantischen Frauen,
2: ja.
13: Sie waren auch benachteiligt gegenüber den migrantischen Männern. In dem Sinn, dass sie eine sehr niedrige Bildung bekommen.
2: Ja, das ist so. Ja.
14: Okay. Frage noch.
12: Noch eine Frage. Gab es damals, also in den 70er Jahren oder 80er Jahren, auch Migrantinnen oder Flüchtlinge aus Amerika Latina? Aus Lateinamerika? Also
9: wenige. Sowieso in Zürich? Waren viel weniger. Also ich habe die ersten 6 Monate war ich in der Benediktschule von dem Schlossholz. Man merkt nicht, aber ich habe gemacht. Und da habe ich ein paar Lateine kennengelernt, aber waren wirklich nicht so viele.
1: Okay,
15: könnt ihr uns dann auch noch all die Nora-Welle, die Hälfte des Äthers.

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